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1: Im Studio Jana Klonikowski. Der neue Höchststand bei der Teilzeitquote sorgt im Wirtschaftsflügel der Union für Kritik. Es läuft etwas schief in Deutschland, so die Vorsitzende der Mittelstandsunion Konnemann gegenüber der Agentur Reuters. Es gäbe gute Gründe für Teilzeit, aber wer mehr arbeiten kann, sollte auch mehr arbeiten. Sonst fehlen auch wichtige Einnahmen in der Kranken- und Pflegeversicherung, so Konnemann. Laut Statistischem Bundesamt hat letztes Jahr fast jede und jeder dritte Deutsche in Teilzeit gearbeitet. Die Unterschiede zwischen Frauen und Männern in der Medizin mehr beachten, das fordert Gesundheitsministerin Wagen zum Tag der Frauengesundheit. Viel zu lange wurde einfach ignoriert, dass Frauen andere gesundheitliche Bedürfnisse, Beschwerden und Symptome haben als Männer, so Wagen in den Funke-Zeitungen. Das ändere sich langsam, eine spürbare Veränderung, etwa in Lehrplänen und in der Forschung, werde aber noch dauern. Dem Ebola-Patienten in der Berliner Charité geht es besser. Die Laborwerte des US-Amerikaners sind fast wieder normal, heißt es von der Klinik. Der Mann arbeitet als Arzt und hatte sich in der Demokratischen Republik Kongo mit dem gefährlichen Virus infiziert. Ein kaputtes Stellwerk sorgt gerade für Probleme auf der wichtigen Bahnstrecke Hamburg-Berlin. Es kommt zu Ausfällen und Verspätungen. ICEs fahren nur alle 2 Stunden, heißt es von der Bahn. Die Störung soll im Laufe des Tages behoben werden. Für die deutsche Fußballnationalmannschaft wird's langsam ernst. Gut 2 Wochen sind es noch bis zur WM in Nordamerika. Jetzt ist das Team in die Vorbereitung gestartet. Bundestrainer Julian Nagelsmann.
2: Ich habe der Mannschaft schon mitgegeben, dass wir jetzt für die nächsten Wochen wie eine Familie sind. Und das finde ich das Entscheidende, dass jeder das Vertrauen zu seinem Nebenmann, zu seiner Nebenfrau hat im gesamten Team, in der Mannschaft, aber natürlich auch im ganzen Staff, dass wir wissen, dass jeder am selben Strang zieht. Und das kann schon eine Überschrift sein, dass wir wie eine Familie agieren und auch wie eine gut funktionierende Familie alles immer für den anderen auch machen.
1: Am Sonntag steht ein Testspiel gegen Finnland an. Dabei wird Oliver Baumann im deutschen Tor stehen. Manuel Neuer soll noch seine Wadenverletzung auskurieren.
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1: Gerade ist es überwiegend klar oder es gibt nur wenige Wolken und es bleibt trocken. Die Temperaturen liegen aktuell zwischen 15 und 5 Grad. Vor allem in Richtung Südwesten ist es meist milder. Im Laufe des Tages bleibt es dann meistens freundlich und trocken. Nur an den Alpen und im Schwarzwald können sich später mehr Wolken zeigen und vereinzelt kommt dann auch mal ein kurzer Schauer oder ein Gewitter runter. Die Höchstwerte erreichen 18 bis 30 Grad.
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1: Im Studio Jana Klonikowski. Schönen guten Morgen. Es läuft etwas schief in Deutschland. So hat die Vorsitzende der Mittelstandsunion Konnemann auf den Rekord bei der Teilzeitquote reagiert. Wer mehr arbeiten kann, sollte auch mehr Verantwortung übernehmen, so Konnemann gegenüber Reuters. Laut Statistischem Bundesamt haben letztes Jahr fast 32% der Beschäftigten in Teilzeit gearbeitet, bei den Frauen rund 50%. Gerade bei ihnen sieht der Wirtschaftswissenschaftler Marcel Fratscher in der ARD Potenzial für mehr Vollzeit.
2: Wenn wir bessere Kinder- und Schulbetreuung hätten, wenn wir steuerlich die Fehlanreize wegnehmen würden, also Reform vom Ehegattensplitting, aber auch eine Reform der Einkommensteuer, und wenn die Diskriminierung von Frauen im Arbeitsmarkt abgebaut wird.
1: Die USA haben offenbar wieder Ziele im Iran angegriffen. Unter anderem seien iranische Drohnen abgeschossen worden. Außerdem wurde ein Stützpunkt ins Visier genommen, berichten US-Medien. US-Präsident Trump hatte sich zuvor unzufrieden mit den Verhandlungen über ein Kriegsende gezeigt. Eigentlich gilt im Iran-Krieg gerade eine Waffenruhe. Trotzdem hatten die USA schon vor 2 Nächten Ziele im Iran attackiert. Dem Ebola-Patienten in der Berliner Charité geht es besser. Die Laborwerte des US-Amerikaners sind fast wieder normal, heißt es von der Klinik. Der Mann arbeitet als Arzt und hatte sich in der Demokratischen Republik Kongo mit dem gefährlichen Virus infiziert. Für die deutsche Fußballnationalmannschaft wird's langsam ernst. Gut 2 Wochen sind es noch bis zur WM in Nordamerika. Jetzt ist das Team in die Vorbereitung gestartet. Bundestrainer Julian Nagelsmann.
3: Klar, ich habe der Mannschaft schon mitgegeben, dass wir jetzt für die nächsten Wochen wie eine Familie sind. Und das finde ich das Entscheidende, dass jeder das Vertrauen zu seinem Nebenmann, zu seiner Nebenfrau hat im gesamten Team, in der Mannschaft, aber natürlich auch im ganzen Staff, dass wir wissen, dass jeder am selben Strang zieht. Und das kann schon eine Überschrift sein, dass wir wie eine Familie agieren und auch wie eine gut funktionierende Familie alles immer für den anderen auch machen.
1: Am Sonntag steht ein Testspiel gegen Finnland an. Dabei wird Oliver Baumann im deutschen Tor stehen. Manuel Neuer soll noch seine Wadenverletzung auskurieren.
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1: Gerade ist es überwiegend klar oder es gibt nur wenige Wolken und es bleibt trocken. Die Temperaturen liegen aktuell zwischen 15 und 5 Grad. Vor allem in Richtung Südwesten ist es meist milder. Im Laufe des Tages bleibt es dann meistens freundlich und trocken. Nur an den Alpen und im Schwarzwald können sich später mehr Wolken zeigen und vereinzelt kommt dann auch mal ein kurzer Schauer oder ein Gewitter runter. Die Höchstwerte erreichen 18 bis 30 Grad.
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1: Im Studio Jana Klonikowski. Schönen guten Morgen. Der neue Höchststand bei der Teilzeitquote sorgt im Wirtschaftsflügel der Union für Kritik. Es läuft etwas schief in Deutschland, so die Vorsitzende der Mittelstandsunion Konnemann gegenüber der Agentur Reuters. Es gäbe gute Gründe für Teilzeit, aber wer mehr arbeiten kann, sollte auch mehr arbeiten. Sonst fehlen auch wichtige Einnahmen in der Kranken- und Pflegeversicherung, so Konnemann. Laut Statistischem Bundesamt hat letztes Jahr fast jede und jeder dritte Deutsche in Teilzeit gearbeitet. Die USA haben offenbar wieder Ziele im Iran angegriffen. Unter anderem seien iranische Drohnen abgeschossen worden, berichten US-Medien. US-Präsident Trump hatte sich zuvor unzufrieden mit den Verhandlungen über ein Kriegsende gezeigt. Eigentlich gilt im Iran-Krieg gerade eine Waffenruhe. Die Unterschiede zwischen Frauen und Männern in der Medizin mehr beachten, das fordert Gesundheitsministerin Wagen zum Tag der Frauengesundheit. Viel zu lange wurde einfach ignoriert, dass Frauen andere gesundheitliche Bedürfnisse, Beschwerden und Symptome haben als Männer, so Wagen in den Funke-Zeitungen. Das ändere sich langsam, eine spürbare Veränderung, etwa in Lehrplänen und in der Forschung, werde aber noch dauern. Dem Ebola-Patienten in der Berliner Charité geht es besser. Die Laborwerte des US-Amerikaners sind fast wieder normal, heißt es von der Klinik. Der Mann arbeitet als Arzt und hatte sich in der Demokratischen Republik Kongo mit dem Virus infiziert. Wann er die Sonderisolierstation der Charité verlassen kann, ist nicht bekannt. Klinikchef Hajo Krömer sagt:
2: Es ist, glaube ich, in Deutschland gerade in der heutigen Zeit sehr wichtig, solche Einrichtungen zu haben. Wir müssen vielleicht auch jenseits dieser Einrichtungen Systeme bauen, mit denen wir in der Situation von etwas größeren Zwischenfällen in der Lage sind, systemisch zu reagieren und dafür Sorge zu tragen, dass unser Gesundheitssystem auch unter äußerem Druck funktioniert. Da hat Deutschland noch erheblichen Nachholbedarf.
1: YouTube verschärft seine Spielregeln für KI. Videos, die mit künstlicher Intelligenz gemacht wurden, sollen künftig automatisch als solche gekennzeichnet werden. Die Plattform will sich nicht mehr nur darauf verlassen, dass die Ersteller das von selbst angeben.
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3: Da geht's trocken durch den Morgen, dazu ist es meist klar oder es hängen nur ein paar Wolken am Himmel. Später bleibt's in ganz Deutschland wetterfreundlich und warm. Nur in den Alpen und im Schwarzwald kann ab und zu mal ein kurzer Schauer oder ein Gewitter runterkommen. Ansonsten passiert nicht viel. Die Höchstwerte, die liegen heute bei 18 bis 30 Grad. Morgen wird's noch heißer mit maximal 33 Grad. Später ziehen im Nordwesten kräftige Gewitter auf.
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1: Im Studio Uwe Schimonek, schönen guten Morgen. Die Lufthansa blickt optimistisch auf den Sommer. Es gibt genug Treibstoff, deshalb drohen auch keine Flugausfälle, das hat das Unternehmen betont. Mehr von Silas Quiring.
2: Von der Lufthansa heißt es, nur knapp ein Viertel des Kerosins, das in Europa gebraucht wird, kommt über die Straße von Hormuz. Die Meerenge ist zwar nach wie vor blockiert und Lieferungen sind nicht möglich, aber dafür kommt jetzt verstärkt Treibstoff aus Nordamerika und Afrika, so die Airline. Außerdem hätten europäische Raffinerien ihre Produktion stark hochgefahren. Sollte wider Erwarten doch ein Flug wegen Engpässen ausfallen, könnten Kunden umgebucht werden oder sie bekommen ihr Geld zurück.
1: Die Mittelstandsunionsvorsitzende Konnemann kritisiert den Rekord bei der Teilzeitquote. Es läuft etwas schief in Deutschland, so Konnemann gegenüber Reuters. Wer mehr arbeiten kann, sollte auch mehr Verantwortung übernehmen. Letztes Jahr haben fast 32% der Beschäftigten in Teilzeit gearbeitet. Dem Ebola-Patienten in der Berliner Charité geht es besser. Die Laborwerte des US-Amerikaners sind fast wieder normal, heißt es von der Klinik. Der Mann arbeitet als Arzt und hatte sich in der Demokratischen Republik Kongo mit dem Virus infiziert. Wann er die Sonderisolierstation verlassen kann, ist nicht bekannt. Klinikchef Hajo Krömer sagt,
3: es ist, glaube ich, in Deutschland gerade in der heutigen Zeit sehr wichtig, solche Einrichtungen zu haben. Wir müssen vielleicht auch jenseits dieser Einrichtungen Systeme bauen, mit denen wir in der Situation von etwas größeren Zwischenfällen in der Lage sind, systemisch zu reagieren und dafür Sorge zu tragen, dass unser Gesundheitssystem auch unter äußerem Druck funktioniert. Da hat Deutschland noch erheblichen Nachholbedarf.
1: Die USA haben offenbar wieder Ziele im Iran angegriffen. Unter anderem seien iranische Drohnen abgeschossen worden, berichten US-Medien. US-Präsident Trump hatte sich zuvor unzufrieden mit den Verhandlungen über ein Kriegsende gezeigt. Eigentlich gilt im Iran-Krieg gerade eine Waffenruhe. YouTube verschärft seine Spielregeln für KI. Videos, die mit künstlicher Intelligenz gemacht wurden, sollen künftig automatisch als solche gekennzeichnet werden. Die Plattform will sich nicht mehr nur darauf verlassen, dass die Ersteller das von selbst tun. Und zum Fußball, Crystal Palace hat das Conference League Finale in Leipzig gewonnen. Die Londoner setzten sich mit 1:0 gegen Rayo Vallecano aus Spanien durch.
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4: Da geht's trocken durch den Morgen, dazu ist es meist klar oder es hängen nur ein paar Wolken am Himmel. Später bleibt's in ganz Deutschland weiter freundlich und warm. Nur in den Alpen und im Schwarzwald kann ab und zu mal ein kurzer Schauer oder ein Gewitter runterkommen. Ansonsten passiert nicht viel. Die Höchstwerte, die liegen heute bei 18 bis 30 Grad. Morgen wird's noch heißer mit maximal 33 Grad. Später ziehen im Nordwesten kräftige Gewitter auf.
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1: Da geht's trocken durch den Morgen, dazu ist es meist klar oder es hängen nur ein paar Wolken am Himmel. Später bleibt's in ganz Deutschland wetterfreundlich und warm. Nur in den Alpen und im Schwarzwald kann ab und zu mal ein kurzer Schauer oder ein Gewitter runterkommen. Ansonsten passiert nicht viel. Die Höchstwerte, die liegen heute bei 18 bis 30 Grad. Morgen wird's noch heißer mit maximal 33 Grad. Später ziehen im Nordwesten kräftige Gewitter auf.
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1: Im Studio Uwe Schimonek, schönen guten Morgen. Wer im Sommer in den Urlaub fliegen will, muss sich keine Sorgen machen, dass es Engpässe beim Treibstoff gibt. Das hat die Lufthansa betont. Es drohen keine Flugausfälle wegen Kerosinmangels. Die Lieferungen, die durch die Blockade der Straße von Hormuz fehlen, würden durch andere ersetzt. Die Teilzeitquote hat einen neuen Höhepunkt.

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2: Da geht's trocken durch den Morgen, dazu ist es meist klar oder es hängen nur ein paar Wolken am Himmel. Später bleibt's in ganz Deutschland wetterfreundlich und warm. Nur in den Alpen und im Schwarzwald kann ab und zu mal ein kurzer Schauer oder ein Gewitter runterkommen. Ansonsten passiert nicht viel. Die Höchstwerte, die liegen heute bei 18 bis 30 Grad. Morgen wird's noch heißer mit maximal 33 Grad. Später ziehen im Nordwesten kräftige Gewitter auf.

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1: Ja, Moll, das manchmal klingt Moll einfach auch wie Dur und andersrum. Ne? Ist immer wie man es sieht, ne? 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Yeah, Gänsehaut. Hey, ey, ist nicht das Ende. Nirvana ist nicht, Alter. Ihr werdet sowieso wieder geboren, Alter.
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1: Im Studio Uwe Schimonek, schönen guten Morgen. Die Lage im Nahen Osten bleibt angespannt. Die USA haben laut einem Regierungsvertreter wieder Ziele im Iran angegriffen. Unter anderem wurden demnach iranische Drohnen abgeschossen. Als Vergeltung hat der Iran laut Staatsfernsehen einen US-Stützpunkt in der Region angegriffen. Die Lufthansa blickt optimistisch auf den Sommer. Es gibt genug Treibstoff, deshalb drohen auch keine Flugausfälle, das hat das Unternehmen betont. Mehr von Silas Quiring.
2: Von der Lufthansa heißt es, nur knapp ein Viertel des Kerosins, das in Europa gebraucht wird, kommt über die Straße von Hormuz. Die Meerenge ist zwar nach wie vor blockiert und Lieferungen sind nicht möglich, aber dafür kommt jetzt verstärkt Treibstoff aus Nordamerika und Afrika, so die Airline. Außerdem hätten europäische Raffinerien ihre Produktion stark hochgefahren. Sollte wider Erwarten doch ein Flug wegen Engpässen ausfallen, könnten Kunden umgebucht werden oder sie bekommen ihr Geld zurück.
1: Die Mittelstandsunionsvorsitzende Könnemann kritisiert den Rekord bei der Teilzeitquote. Es läuft etwas schief in Deutschland, so Könnemann gegenüber Reuters. Laut Statistischem Bundesamt haben letztes Jahr fast 32% der Beschäftigten in Teilzeit gearbeitet, bei den Frauen rund 50%. Gerade bei ihnen sieht der Wirtschaftswissenschaftler Marcel Fratscher in der ARD Potenzial.
3: Wenn wir bessere Kinder- und Schulbetreuung hätten, wenn wir steuerlich die Fehlanreize wegnehmen würden, also Reform vom Ehegattensplitting, aber auch eine Reform der Einkommensteuer und wenn die Diskriminierung von Frauen im Arbeitsmarkt abgebaut wird.
1: Dem Ebola-Patienten in der Berliner Charité geht es besser. Die Laborwerte des US-Amerikaners sind fast wieder normal, heißt es von der Klinik. Der Mann arbeitet als Arzt und hatte sich in der Demokratischen Republik Kongo mit dem gefährlichen Virus infiziert. Auf der Bahnstrecke zwischen Hamburg und Berlin läuft der Verkehr jetzt wieder normal. Die Deutsche Bahn hat die Stellwerksstörung bei Lüneburg eher beseitigt als gedacht. Die Probleme hatten seit gestern zu zahlreichen Ausfällen und Verspätungen geführt. Und zum Fußball. Crystal Palace hat das Conference League Finale in Leipzig gewonnen. Die Londoner setzten sich mit 1:0 gegen Rayo Vallecano aus Spanien durch.
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4: Da geht's trocken durch den Morgen, dazu ist es meist klar oder es hängen nur ein paar Wolken am Himmel. Später bleibt's in ganz Deutschland weiter freundlich und warm. Nur in den Alpen und im Schwarzwald kann ab und zu mal ein kurzer Schauer oder ein Gewitter runterkommen. Ansonsten passiert nicht viel. Die Höchstwerte, die liegen heute bei 18 bis 30 Grad. Morgen wird's noch heißer mit maximal 33 Grad. Später ziehen im Nordwesten kräftige Gewitter auf.
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1: Da geht's trocken durch den Morgen. Dazu ist es meist klar oder es hängen nur ein paar Wolken am Himmel. Später bleibt's in ganz Deutschland wetterfreundlich und warm. Nur in den Alpen und im Schwarzwald kann ab und zu mal ein kurzer Schauer oder ein Gewitter runterkommen. Ansonsten passiert nicht viel. Die Höchstwerte, die liegen heute bei 18 bis 30 Grad. Morgen wird's noch heißer mit maximal 33 Grad. Später ziehen im Nordwesten kräftige Gewitter auf.
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Afrojack Sia und David Guetta. Awake Tonight.

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9: Im Studio Uwe Schimonek, schönen guten Morgen. Die Lage im Nahen Osten bleibt weiter angespannt. Die USA haben wieder Ziele im Iran angegriffen, so ein Regierungsvertreter. Fabian Hoffmann mit den Einzelheiten.
10: Unter anderem sollen iranische Drohnen abgeschossen worden sein. Sie hätten eine Gefahr für die Straße von Hormuz dargestellt, so der Sprecher. Wie das iranische Staatsfernsehen meldet, wurde als Vergeltung ein US-Stützpunkt in der Region angegriffen. US-Präsident Trump hatte sich zuletzt unzufrieden mit den Verhandlungen über ein Kriegsende gezeigt. Eigentlich gilt im Iran-Krieg gerade eine Waffenruhe. Trotzdem hatten die USA schon die Nächte zuvor Ziele im Iran attackiert.
9: Der Tankrabatt läuft wohl wie geplant Ende Juni aus. Bundesverkehrsminister Schnieder hat die Hoffnung auf eine Verlängerung jetzt gedämpft. Er sagte dem Handelsblatt, der Staat komme irgendwann an die Grenze seiner Möglichkeiten. Engpässe beim Tanken oder Probleme im Sommerreiseverkehr erwartet Schnieder aber nicht. Die Unterschiede zwischen Frauen und Männern in der Medizin mehr beachten, das fordert Gesundheitsministerin Warken zum Tag der Frauengesundheit. Mehr von Jana Klonikowski.
11: Viel zu lange wurde einfach ignoriert, dass Frauen andere gesundheitliche Bedürfnisse, Beschwerden und Symptome haben als Männer, so Warken in den Funke-Zeitungen. Das ändere sich langsam. Eine spürbare Veränderung, etwa in Lehrplänen oder in der Forschung, werde aber noch dauern. Bisher wird überwiegend an männlichen Patienten geforscht. Das führt laut Experten dazu, dass bei Frauen Symptome nicht erkannt oder falsch gedeutet werden oder auch, dass die Dosierung von Medikamenten für sie nicht passt.
9: Das freiwillige soziale Jahr soll attraktiver werden. Das Rote Kreuz fordert deswegen mehr Geld für die jungen Helfer. DRK-Chef Gröhe fordert im Redaktionsnetzwerk Deutschland, dass das Taschengeld von aktuell 400 auf rund 1.000 Euro im Monat steigen soll. Sonst könnten sich viele das FSJ nicht leisten. Der neue Höchststand bei der Teilzeitquote sorgt im Wirtschaftsflügel der Union für Kritik. Es läuft etwas schief in Deutschland, so die Vorsitzende der Mittelstandsunion Konnemann gegenüber der Agentur Reuters. Es gäbe gute Gründe für Teilzeit, aber wer mehr arbeiten kann, sollte auch mehr arbeiten. Crystal Palace hat das Finale der Fußball Conference League gewonnen. Die Londoner setzten sich in Leipzig mit 1:0 gegen Rayo Vallecano aus Spanien durch. Leipzig war zum ersten Mal Gastgeber für das Finale eines europäischen Fußballwettbewerbs.
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12: Sonnig und trocken ist es gerade.

In den meisten Ecken, nur bei den Alpen und im Schwarzwald hängen später ein paar Wolken. Im Südschwarzwald kann es auch mal kurz gewittern. Dazu wird's richtig warm. Die Höchstwerte liegen meist zwischen 23 und 31.

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1: Sonnig und trocken ist es gerade in den meisten Ecken. Nur bei den Alpen und im Schwarzwald hängen später ein paar Wolken. Im Südschwarzwald kann es auch mal kurz gewittern. Dazu wird's richtig warm. Die Höchstwerte liegen meist zwischen 23 und 31 Grad. Morgen erst wieder viel Sonne. Später ziehen mehr Wolken auf und es kann kräftig gewittern. Maximal bis 33 Grad.

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1: Im Studio Uwe Schimonek, schönen guten Tag. Mit dem Tankrabatt ist wohl wie geplant Ende Juni Schluss. Bundesverkehrsminister Schnieder dämpfte die Erwartungen, dass die Steuersenkung verlängert wird. Fabian Hoffmann berichtet.
2: Schnieder sagte dem Handelsblatt, der Staat komme irgendwann an die Grenzen seiner Möglichkeiten. Die niedrigere Steuer auf Diesel und Benzin gilt seit Anfang des Monats und läuft in einem Monat wieder aus. Autofahrer müssen sich also wohl bald wieder auf höhere Preise an der Zapfsäule einstellen. Immerhin, einen Mangel an Sprit oder auch Kerosin sieht der Minister nicht. Der Sommerreiseverkehr ist aus seiner Sicht also nicht in Gefahr.
1: Die Lage im Nahen Osten bleibt angespannt. Die USA haben laut einem Regierungsvertreter wieder Ziele im Iran angegriffen. Unter anderem wurden demnach iranische Drohnen abgeschossen. Als Vergeltung hat der Iran laut Staatsfernsehen einen US-Stützpunkt in der Region angegriffen. Die Teilzeitquote hat einen neuen Höchststand erreicht und das sorgt im Wirtschaftsflügel der Union für Kritik. Es läuft etwas schief in Deutschland, so die Vorsitzende der Mittelstandsunion Konnemann gegenüber der Agentur Reuters. Mehr von Jana Klonikowski.
3: Konnemann sagt, es gebe gute Gründe für Teilzeit. Aber wer mehr arbeiten kann, sollte auch mehr arbeiten. Sonst fehlen auch wichtige Einnahmen in der Kranken- und Pflegeversicherung. Laut neuesten Zahlen des Statistischen Bundesamtes hat letztes Jahr fast jede und jeder dritte Deutsche in Teilzeit gearbeitet. Anfang des Jahres hatte ein Vorschlag von Konnemanns Mittelstandsunion für Wirbel gesorgt, das Recht auf, wie sie es nannten, Lifestyle-Teilzeit abzuschaffen.
1: Im Prozess um den geplanten Anschlag auf ein Taylor Swift-Konzert in Wien wird heute das Urteil erwartet. Der 21-jährige Angeklagte hat sich schuldig bekannt. Er war vor knapp 2 Jahren nach einem Tipp aus den USA festgenommen worden. 3 ausverkaufte Swift-Konzerte in Wien wurden damals abgesagt. Die Unterschiede zwischen Frauen und Männern in der Medizin mehr beachten, das fordert Gesundheitsministerin Warken zum Tag der Frauengesundheit. Das Thema wurde zu lange ignoriert, so Warken in den Funke-Zeitungen. Das ändere sich langsam, eine spürbare Veränderung werde aber noch dauern.
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4: Sonnig und trocken ist es gerade in den meisten Ecken. Nur bei den Alpen und im Schwarzwald hängen später ein paar Wolken. Im Südschwarzwald kann es auch mal kurz gewittern. Dazu wird es richtig warm. Die Höchstwerte liegen meist zwischen 23 und 31 Grad. Morgen erst wieder viel Sonne. Später ziehen mehr Wolken auf und es kann kräftig gewittern. Maximal bis 33 Grad.
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Drop Dead.

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1: Im Studio Uwe Schimonek, schönen guten Tag. Der Tankrabatt läuft wohl wie geplant Ende Juni aus. Bundesverkehrsminister Schnieder hat die Hoffnung auf eine Verlängerung jetzt gedämpft. Er sagte dem Handelsblatt, der Staat komme irgendwann an die Grenze seiner Möglichkeiten. Engpässe beim Tanken oder Probleme im Sommerreiseverkehr erwartet Schnieder aber nicht. Die Mittelstandsunionsvorsitzende Könnemann kritisiert den Rekord bei der Teilzeitquote. Es läuft etwas schief in Deutschland, so Könnemann gegenüber Reuters. Laut Statistischem Bundesamt haben letztes Jahr fast 32% der Beschäftigten in Teilzeit gearbeitet, bei den Frauen rund 50%. Gerade bei ihnen sieht der Wirtschaftswissenschaftler Marcel Fratscher in der ARD Potenzial.
2: Wenn wir bessere Kinder- und Schulbetreuung hätten, wenn wir steuerlich die Fehlanreize wegnehmen würden, also Reform vom Ehegattensplitting, aber auch eine Reform der Einkommensteuer und wenn die Diskriminierung von Frauen im Arbeitsmarkt abgebaut wird.
1: Die weltbekannte Holocaust-Gedenkstätte Yad Vashem kommt nach Deutschland. In München entsteht ihr erstes Bildungszentrum außerhalb Israels. Eine kleinere Außenstelle ist in Leipzig geplant. Bundesbildungsministerin Prien sieht als Ziel, die Erinnerungsarbeit und den Kampf gegen Antisemitismus zu stärken. Die Unterschiede zwischen Frauen und Männern in der Medizin mehr beachten, das fordert Gesundheitsministerin Warken zum Tag der Frauengesundheit. Mehr von Jana Klonikowski.
3: Viel zu lange wurde einfach ignoriert, dass Frauen andere gesundheitliche Bedürfnisse, Beschwerden und Symptome haben als Männer, so Warken in den Funke-Zeitungen. Das ändere sich langsam. Eine spürbare Veränderung, etwa in Lehrplänen oder in der Forschung, werde aber noch dauern. Bisher wird überwiegend an männlichen Patienten geforscht. Das führt laut Experten dazu, dass bei Frauen Symptome nicht erkannt oder falsch gedeutet werden oder auch, dass die Dosierung von Medikamenten für sie nicht passt.
1: YouTube verschärft seine Spielregeln für KI. Videos, die mit künstlicher Intelligenz gemacht wurden, sollen künftig automatisch als solche gekennzeichnet werden. Die Plattform will sich nicht mehr nur darauf verlassen, dass die Ersteller das von selbst tun.
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4: Sonnig und trocken ist es gerade in den meisten Ecken. Nur bei den Alpen und im Schwarzwald hängen später ein paar Wolken. Im Südschwarzwald kann es auch mal kurz gewittern. Dazu wird's richtig warm. Die Höchstwerte liegen meist zwischen 23 und 31 Grad. Morgen erst wieder viel Sonne. Später

0: mehr Wolken auf und es kann kräftig gewittern, maximal bis 33 Grad.
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Click Clack Symphony.

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1: Im Studio Uwe Schimonek, schönen guten Tag. Mit dem Tankrabatt ist wohl wie geplant Ende Juni Schluss. Bundesverkehrsminister Schnieder dämpfte die Erwartungen, dass die Steuersenkung verlängert wird. Fabian Hoffmann berichtet.
2: Schnieder sagte dem Handelsblatt, der Staat komme irgendwann an die Grenzen seiner Möglichkeiten. Die niedrigere Steuer auf Diesel und Benzin gilt seit Anfang des Monats und läuft in einem Monat wieder aus. Autofahrer müssen sich also wohl bald wieder auf höhere Preise an der Zapfsäule einstellen. Immerhin, einen Mangel an Sprit oder auch Kerosin sieht der Minister nicht. Der Sommerreiseverkehr ist aus seiner Sicht also nicht in Gefahr.
1: In Deutschland macht die weltweit erste Außenstelle der israelischen Holocaust-Gedenkstätte Yad Vashem auf. In München entsteht ein Bildungszentrum, unter anderem auch wegen der symbolischen Bedeutung der Stadt als Gründungsort der nationalsozialistischen NSDAP. Bayerns Ministerpräsident Markus Söder sagt,
3: wir werden Yad Vashem hier eine großartige Möglichkeit bieten, auch jungen Menschen und vielen anderen einen Einblick zu geben, was einmal passiert ist und dass dieses nie wieder tatsächlich für immer gelten soll.
1: Eine zusätzliche kleinere Außenstelle von Yad Vashem ist in Leipzig geplant. Das freiwillige soziale Jahr soll attraktiver werden. Das Rote Kreuz fordert deswegen mehr Geld für die jungen Helfer. DRK-Chef Gröhe fordert im Redaktionsnetzwerk Deutschland, dass das Taschengeld von aktuell 400 auf rund 1000 Euro im Monat steigen soll. Sonst könnten sich viele das FSJ nicht leisten. In Deutschland bekommen immer mehr Menschen die Diagnose Hautkrebs. Über 120.000 wurden 2024 deswegen im Krankenhaus behandelt. Das waren fast doppelt so viele wie noch 2004. Besonders beim hellen Hautkrebs sind die Fälle stark gestiegen. In zwei Wochen startet die Fußball-WM. Statt Vorfreude gibt es bei Fans aber auch Ticketfrust. Immer mehr US-Bundesstaaten leiten nun Untersuchungen gegen die FIFA ein. Es geht um hohe Preise und die Ticketvergabe. Nach Kalifornien ermittelt unter anderem auch New Jersey, wo das WM-Finale stattfindet.
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4: Sonnig und trocken ist es gerade in den meisten Ecken. Nur bei den Alpen und im Schwarzwald hängen später ein paar Wolken. Im Südschwarzwald kann es auch mal kurz gewittern. Dazu wird's richtig warm. Die Höchstwerte liegen meist zwischen 23 und 31 Grad. Morgen erst wieder viel Sonne. Später ziehen mehr Wolken auf und es kann kräftig gewittern. Maximal bis 33 Grad.
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Afrojack Sia und David Guetta. Awake tonight.

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1: Im Studio Uwe Schimonek, schönen guten Tag. Die EU-Kommission verhängt eine Riesenstrafe gegen Temu. Der Billig-Online-Händler muss 200 Millionen Euro zahlen. Es geht darum, dass Temu nicht genug gegen unsichere und gesundheitsgefährdende Produkte auf seiner Plattform tut, so die Kommission. Temu kann vor Gericht gegen die Strafe vorgehen. Die weltbekannte Holocaust-Gedenkstätte Yad Vashem kommt nach Deutschland. In München entsteht ihr erstes Bildungszentrum außerhalb Israels. Anne Brauer mit mehr.
2: München wurde nicht zuletzt wegen seiner symbolischen Bedeutung ausgewählt als Gründungsort der nationalsozialistischen NSDAP. Aber auch wegen der günstigen Lage. Das Zentrum soll nämlich nicht nur Menschen aus Deutschland, sondern auch aus den Nachbarländern erreichen. Außerdem ist noch eine kleinere Außenstelle in Leipzig geplant. Bildungsministerin Prien sieht als Ziel, die Erinnerungsarbeit und den Kampf gegen Antisemitismus zu stärken. Der Auftrag von Yad Vashem ist, an die 6 Millionen in der NS-Zeit ermordeten Juden zu erinnern.
1: Kurz vor dem Start der Fußball-WM wollen sich immer mehr US-Bundesstaaten die FIFA vorknöpfen. Es geht um hohe Preise und die Ticketvergabe. Nach Kalifornien haben jetzt auch New York und New Jersey Untersuchungen eingeleitet. Tom Husse hat Details.
3: Da ist die Rede von einem Labyrinth aus Verwirrung, künstlicher Verknappung und horrenden Preisen. Fans sollen über ihre Sitzplätze getäuscht worden sein und mussten demnach so für schlechtere Plätze tief in die Tasche greifen. Dazu kommen die dynamischen Preise, die je nach Beliebtheit des Spiels steigen oder fallen. Zuletzt hatte auch die Fanorganisation Football Supporters Europe Wucherpreise beim Turnier kritisiert. Die WM in Nordamerika startet in genau 2 Wochen mit dem Eröffnungsspiel Mexiko-Südafrika.
1: Ob Nachrichten, Videos oder Bilder, viele Menschen können nicht mehr richtig einschätzen, ob Infos nun echt sind oder nicht. Bei einer Bitkom-Umfrage haben das fast 2/3 gesagt. 9 von 10 sind schon auf Fake News gestoßen. Von Bitkom heißt es, Desinformation schade unserer Demokratie. Im Prozess um den geplanten Anschlag auf ein Taylor Swift-Konzert in Wien wird heute das Urteil erwartet. Der 21-jährige Angeklagte hat sich schuldig bekannt. Er war vor knapp 2 Jahren nach einem Tipp aus den USA festgenommen worden. 3 ausverkaufte Swift-Konzerte in Wien wurden damals abgesagt.
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4: Viel Sonne und trocken ist es gerade in vielen Ecken. Nur Richtung Alpen und im Schwarzwald bauen sich am Nachmittag ein paar Wolken auf und im Südschwarzwald kann vereinzelt auch mal ein Gewitter runterkommen. Dazu wird sommerlich warm mit Höchstwerten zwischen 18 und 31 Grad. Morgen erst weiter freundlich, später im Norden wolkiger und im Nordwesten sind kräftige Gewitter drin, maximal bis 33 Grad.
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Royal Otis, Sweet Hallelujah.

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Sienna Spyro, The Visitor.

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1: Im Studio Silas Quiring, schönen guten Tag.
2: Die EU-Kommission verhängt eine Riesenstrafe gegen Temu. Der Billig-Online-Händler muss 200 Millionen Euro zahlen. Es geht darum, dass Temu nicht genug gegen unsichere und gesundheitsgefährdende Produkte auf seiner Plattform tut, so die Kommission. Temu kann vor Gericht gegen die Strafe vorgehen. Gegen den chinesischen Anbieter laufen auch noch weitere Ermittlungen. Es geht um den Verdacht, dass Kunden etwa mit falschen Rabatten in die Irre geführt werden. Mit dem Tankrabatt ist wohl wie geplant Ende Juni Schluss. Bundesverkehrsminister Schnieder dämpfte jetzt die Erwartungen, dass die Steuersenkung verlängert wird. Fabian Hoffmann berichtet.
3: Schnieder sagte dem Handelsblatt, der Staat komme irgendwann an die Grenzen seiner Möglichkeiten. Die niedrigere Steuer auf Diesel und Benzin gilt seit Anfang des Monats und läuft in einem Monat wieder aus. Autofahrer müssen sich also wohl bald wieder auf höhere Preise an der Zapfsäule einstellen. Immerhin, einen Mangel an Sprit oder auch Kerosin sieht der Minister nicht. Der Sommerreiseverkehr ist aus seiner Sicht also nicht in Gefahr.
2: Die USA haben offenbar wieder Ziele im Iran angegriffen. Unter anderem seien iranische Drohnen abgeschossen worden, so ein Regierungsvertreter. US-Präsident Trump hatte sich zuvor unzufrieden mit den Verhandlungen über ein Kriegsende gezeigt. Eigentlich gilt im Iran-Krieg gerade eine Waffenruhe. Trotzdem hatten die USA schon vor zwei Nächten Ziele im Iran attackiert. Laut iranischem Staatsfernsehen hat Teheran als Vergeltung für die Angriffe einen US-Stützpunkt in der Region attackiert.
1: Die weltbekannte Holocaust-Gedenkstätte Yad Vashem kommt nach Deutschland. In München entsteht ihr erstes Bildungszentrum außerhalb Israels. Eine kleinere Außenstelle ist in Leipzig geplant. Bundesbildungsministerin Prien sieht als Ziel, die Erinnerungsarbeit und den Kampf gegen Antisemitismus zu stärken.
2: Kurz vor dem Start der Fußball-WM wollen sich immer mehr US-Bundesstaaten die FIFA vorknöpfen. Es geht um hohe Preise und die Ticketvergabe. Unter anderem New York und New Jersey ermitteln. Fans sollen über ihre Sitzplätze getäuscht worden sein und mussten demnach so für schlechtere Plätze tief in die Tasche greifen.
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4: Viel Sonne und trocken ist es gerade in vielen Ecken. Nur Richtung Alpen und im Schwarzwald bauen sich am Nachmittag ein paar Wolken auf und im Südschwarzwald kann vereinzelt auch mal ein Gewitter runterkommen. Dazu wird sommerlich warm mit Höchstwerten zwischen 18 und 31 Grad. Morgen erst weiter freundlich, später im Norden wolkiger und im Nordwesten sind kräftige Gewitter drin, maximal bis 33 Grad.
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Dominik Feig, Baby Doll.

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2: Im Studio Silas Quiring. Schönen guten Tag. Viele haben im Sommer mit extremer Hitze zu kämpfen. Und das kann auch Folgen für die deutsche Wirtschaft haben. Das zeigt die Studie des Kreditversicherers Allianz Trade. Finn Riebesel-Freundlieb mit den Details.
3: Schon ab 30 Grad sackt die Produktivität immer weiter ab. Außerdem steigen die Energiekosten, weil mehr gekühlt werden muss. Bis 2030 drohen Verluste von knapp 113 Milliarden Euro, sofern es weiter solche Hitzewellen wie in den vergangenen Jahren gibt. Deutschland muss endlich mit der Hitze planen und sich besser vorbereiten, heißt es von Allianz Trade. Das Ganze sei längst kein kurzes Wetterphänomen mehr.
2: Gefährliche Ladegeräte oder unsicheres Kinderspielzeug. Die EU findet, dass Temu zu wenig gegen illegale Produkte auf seiner Plattform tut. Jetzt hat die Kommission deswegen eine 200 Millionen Euro Strafe gegen den chinesischen Online-Riesen verhängt. Temu spricht von einer unverhältnismäßigen Strafe. In Deutschland macht die weltweit erste Außenstelle der israelischen Holocaust-Gedenkstätte Yad Vashem auf. In München entsteht ein Bildungszentrum, unter anderem auch wegen der symbolischen Bedeutung der Stadt als Gründungsort der nationalsozialistischen NSDAP. Bayerns Ministerpräsident Markus Söder sagt:
4: Wir werden Yad Vashem hier eine großartige Möglichkeit bieten, auch jungen Menschen und vielen anderen einen Einblick zu geben, was einmal passiert ist und dass dieses nie wieder tatsächlich für immer gelten soll.
2: Eine zusätzliche kleinere Außenstelle von Yad Vashem ist außerdem in Leipzig geplant. Mit dem Tankrabatt ist wohl wie geplant Ende Juni Schluss. Bundesverkehrsminister Schnieder dämpfte im Handelsblatt jetzt die Erwartungen, dass die Steuersenkung verlängert wird. Immerhin, einen Mangel an Sprit oder auch Kerosin sieht der Minister nicht. Der Sommerreiseverkehr ist aus seiner Sicht also nicht in Gefahr. In Deutschland bekommen immer mehr Menschen die Diagnose Hautkrebs. Über 120.000 wurden 2024 deswegen im Krankenhaus behandelt. Das waren fast doppelt so viele wie noch 2004. Besonders beim hellen Hautkrebs sind die Fälle stark gestiegen.
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5: Viel Sonne und es ist gerade trocken in Deutschland. Nur Richtung Alpen und im Schwarzwald hängen ein paar Wolken. Im Südschwarzwald kann vereinzelt auch mal ein Gewitter runterkommen. Dazu liegen die aktuellen Temperaturen meist zwischen 23 und 28 Grad. Morgen erst wieder viel Sonne, später ziehen mehr Wolken rein und es werden bis zu 33 Grad.
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2: Und damit hallo und herzlich willkommen zur 1202. Ausgabe der Happy Days mit neuen Hits von gestern. In den nächsten zwei Stunden, da hören wir wieder Titel, die in genau dieser Kalenderwoche im Laufe der letzten rund 40 Jahre in die deutschen Singlecharts eingestiegen sind. Wir hören Titel, die sich nur in den britischen Singlecharts platzieren konnten, sowie Nummer 1 Hits aus aller Herren Länder. Und wer ist da heute so alles dabei? Das verrät uns Ted.
3: Hallo, heute hören wir unter anderem Neues von Belinda Carlisle, Ricardo Folie und In Excess, britische Hits von Bruce Springsteen, Chuck Attack und Broken English und Nummer 1 Hits aus Irland, Dänemark und Österreich.
2: Ja, der erste Hit heute, der wurde im Jahr 1993 nochmal erfolgreich, und zwar in der Version von Jodeci. Doch wir hörten das Original von Mr. Stevie Wonder, nur im Juni 81, das war der Hit, der heißt Lately. Und weiter geht's mit der Gruppe In Excess. Die stammt aus Australien. Und wir hören ihren dritten Verkaufshit in den deutschen Singlecharts. Das war 19. Mai des Jahres 1988. Und das Ganze heißt The Devil Inside.

Eine Dame aus Belgien mit ihrem zweiten Hit aus den deutschen Singlecharts. Neu Mai des Jahres 2003, das war Kate Ryan und das war der Hit Libertine. Und er hier der Sieger der ersten Staffel der britischen Castingshow Pop Idol mit seinem zweiten Hit Bones. Der war Neu Mai des Jahres 2006, hier ist Will Young und der Hit All Time Love.

0: Dieser hat ein Comeback mit seinem Album Bat Out of Hell 2 im Jahre 1993. Und aus dem kam auch dieser Hit hier, sein fünfter aus den deutschen Singlecharts, 9 Mai des Jahres 94. Das war Meatloaf und der Hit Objects in the Rearview Mirror May Appear Closer Than They Are. Und dies hier Hit Nummer 6 in Deutschland für die große Belinda Carlisle. Nur im Juni 1990 der Titel Runaway Horses.
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0: Das war ihr dritter Solo-Hit in den deutschen Single-Charts und das war 90er im Juni des Jahres 2003. Das war Kelly Rowland und der Hit Can't Nobody.
1: Kelly Rowland war 22 Jahre alt, sie stammt aus Houston in Texas. Schon als Schülerin schloss sie sich einer Mädchenband an, die Girls Time hieß und zu der auch Beyoncé gehörte. Später bekam diese einen Plattenvertrag als Destiny's Child. Seit 2002 verfolgt Kelly eine Solo-Karriere. Ihr erster Hit Dilemma reichte die 1 der deutschen Charts und Can't Nobody, ihr dritter Hit 2003, Platz 66.

Das war Italiens Beitrag zum Eurovision Song Contest im Jahre 1983 in München. Bei der Veranstaltung erreichte er den 11. Platz und er war neu in den deutschen Singlecharts im Mai jenes Jahres. Und das war der Hit, der heißt Per Lucia von Riccardo Folli. Tja, und dies sind Bon Jovi, das ganze Musik aus ihrem Album Slippery When Wet. Es war ihr zweiter Hit in den deutschen Singlecharts und er war neu im Juni des Jahres 1987. Und er trägt den Titel Wanted, Dead or Alive.

Das war eine Band aus Irland mit ihrem 12. Hit in den deutschen Singlecharts. 9. Mai des Jahres 2004. Das waren die Corrs und der Hit Summer Sunshine. Tja, dies hier Platz Nummer 11 beim Eurovision Song Contest in Düsseldorf für England. Die Single 9. Mai 2011. Hier sind Blue und der Hit dann heißt I Can. 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

0: Dieser One Hit Wonder aus den deutschen Single Charts war ein Neuzugang im Juni des Jahres 1984. Das waren Census mit dem Titel Census.
1: Census war ein Projekt des niederländischen Produzenten Eddie Hill. Der war 38 Jahre alt und stammt aus Groningen. 1966 gewann er eine Talentshow und arbeitete seither bei einem Plattenlabel. So sang er im Background von Imka Marina Sid y Viva España und war in den 70er Jahren Produzent der Gruppe Pussycat. Den Titel Census nahm er als Erkennungsmusik eines Radiosenders auf. Der Titel erreichte nur die deutschen Charts und dort 1984 Platz 21.

Viele halten sie für ein One-Hit Wonder, aber sie hatten 6 Hits in den deutschen Singlecharts. Wir hatten gerade den 5. Und das war dann sogar im Mai des Jahres 1993. Das von Soul Sister und Hate Ain't That Simple. Und für diese Dame hier war dies hier bereits ihr 10. Chart-Erfolg. Der war nur im Juni des Jahres

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Dies ist die 1200. Ausgabe der Happy Days mit neuen Hits von gestern. Und an dieser Stelle des Programms, da hören wir Top 20 Hits aus dem Vereinten Königreich, die Disney in die deutschen Verkaufscharts gebracht haben. Und los geht's heute mit dem ersten der drei Top 20 Hits in England für Kid Creole und die Coconuts. Und etwa 9 Mai des Jahres 1982 und er trägt den Titel I'm a Wonderful Thing, Baby. Und jetzt der 22. Top 20 Hit in England für Mr. Stevie Wonder, Musik aus seinem Album Stevie Wonder's Original Musicarium One. Auch der 9 Mai 82 und der Hit heißt Do, I Do.

0: Das war der dritte Single-Hit in den Single-Charts in England, der die ersten 20 erreichen konnte für die Gruppe mit dem Namen Shack Attack. Der war neu im Mai des Jahres 1983 und der trägt den Titel Dark is the Night.
1: 1983 erschien das vierte Studioalbum der Gruppe Shack Attack Out of This World. Darauf enthalten ist die Hit Dark is the Night. Dieser Titel wurde als erstes aus dem Album ausgekoppelt und als Single veröffentlicht. Er konnte aber nicht die deutschen Charts erreichen. In den Niederlanden erreichte er Platz 32, in Irland die 18 und die 15 in England.

Dies hier ist ein echter Klassiker, dennoch war es in Deutschland nur ein Funkhit. In den Charts in England war es ein erster Top-20-Erfolg. Aus dem Album Born in the USA, das war der Boss, das war Bruce Springsteen und Dancing in the Dark, 9 Mai 84. Und dies aus England, die Gruppe Broken English. 9 Mai des Jahres 87, ihr erster und größter Hit. Und er trägt den Titel Coming On Strong.

Dies hier ist die Stelle des Programms, an der wir auf Spitzenreiter aus aller Herren Länder schauen. Und los ging's heute mit der Nummer 1 aus Irland für 4 Wochen im Mai und Juni des Jahres 2000. Das war die Bloodhound Gang und das war The Bad Touch. Dann jetzt die Nummer 1 aus den Charts aus Irland und Belgien aus genau dieser Woche im Laufe des Jahres 2001. Dieses Ginger Spice von den Spice Girls. Ihre 5. Solo-Single, ihre 4. Nummer 1 in England. Hier ist Jerry Halliwell und ihre Version von It's Raining Men.

0: 6 solide Wochen auf der Nummer 1 in der Singleparade in Italien von April bis Juni des Jahres 2002. Das war Alizé und der Hit Moi Lolita.
1: Alizé Jucotte war 15 Jahre alt. Sie stammt aus Ajaccio in Korsika. Entdeckt wurde sie von der französischen Sängerin Mylène Farmer, die mit ihr ihren Debüthit Moi Lolita produzierte. Inspiriert wurde der Titel durch den gleichnamigen Roman von Wladimir Nabokov um ein junges Mädchen, in das sich ein erwachsener Mann verliebt. Der Titel erreichte die Top 10 der Charts fast aller europäischen Länder und die 1 in Spanien und Italien.

Er war der Zweitplatzierte der ersten Staffel von Idol in Holland. Und dies hier war seine erste Single und seine einzige Nummer 1. Auf der Nummer 1 in Holland für 3 Wochen im Mai und Juni 2003. Das war Jim und Tell Her. Und dies hier die Nummer 1 in den Singlecharts in Belgien, Österreich und Deutschland in dieser Woche im Laufe des Jahres 2004. Hier ist Eamon und I Don't Want You Back.

10 Wochen auf Nummer 1 in der Singleparade in Ungarn zwischen Mai und August 2005. Das war Rob Thomas von der Gruppe Matchbox 20 mit seinem Solo-Hit Lonely No More. Und jetzt die Nummer 1 aus Italien für 5 Wochen im Mai und Juli 2006. Hier ist Tiziano Ferro mit seiner dritten Nummer 1 und das Ganze heißt Stop, Dimentica.

0: Es war bereits ihre zweite Nummer 1 in der Single-Parade in Dänemark. Dort auf der Nummer 1 in genau dieser Woche im Laufe des Jahres 2007. Das waren Alphabeat und 10.000 Nights of Thunder.
1: Alphabeat ist eine Popband aus Silkeborg in Dänemark. Wichtigstes Mitglied ist der Sänger Anders Gert Bendixen. Bekannt wurde sie durch den Gewinn des Wettbewerbs Live Contest Denmark. Ihre erste Single Fascination machte sie 2005 zu einem Popphänomen in ihrer Heimat und der Titel konnte auch die deutschen Charts erreichen. Ihre zweite Single 10.000 Nights of Thunder erreichte in Dänemark die Nummer 1.
0: Tja, und jetzt die Nummer 1 aus Deutschland für 3 Wochen im Mai und Juni 2008. Hier ist der große Mark Medlock, seine dritte Nummer 1, die heißt Summer Love.

0: Die Nummer 1 in der Singleparade in Deutschland, Österreich und in der Schweiz in genau dieser Woche im Laufe des Jahres 2009. Das war Daniel Schumacher und das war Anything But Love. Tja, und das war's dann für diesmal mit den Happy Days und bis zum nächsten Mal sagen wir Tschüss.
1: Und Tschüss.
2: Das war's mit Happy Days für heute. Mehr Happy Days in der nächsten Woche.

herzlich willkommen beim Nordsee Express. Heute Disco- und Dancefloor-Musik. Musik aus den 70ern, 80ern und 90ern, welche in Diskotheken und Clubs gespielt wurden. Am Mikrofon ist live aus dem Sendestudio Norddeich Vera. Und nun viel Spaß bei der Sendung.

Einen wunderschönen Donnerstagabend und herzlich willkommen zum Nordsee-Express. Am Mikrofon ist die Vera, live aus dem Sendestudio Norddeich. Heute das Thema Disco und Dancefloor. Diskotheken und Dancefloor-Musik aus den 70ern, 80ern und 90ern.

Night Flight to Venus ist das dritte Studioalbum der deutschen Disco-Band Boney M. aus dem Jahre 1978 und auch dieser Titel jetzt gleichnamig wie das Album.

0: In den 1980er Jahren wandelte sich die Disco-Musik weg von den orchestralen Klängen der 70er hin zu elektronischer Tanzmusik. Diese Weiterentwicklung der Disco-Musik legte gleichzeitig den Grundstein für spätere elektronische Genres wie House und Techno. Um den Einfluss von Disco und der nachfolgenden elektronischen Tanzmusik sowie der New Wave auf die Musikgeschichte visuell nachzuvollziehen. Wichtige Subgenres: Italo-Disco. Eine in Europa, oft Italien, produzierte Variante. Sie zeichnet sich durch eingängige Melodien, elektronische Bässe und meist auf Englisch gesungene, oft roboterhafte Texte aus. High Energy steht für High Energy. Extrem schnelle, treibende Beats, oft über 120 BPM, und dramatische Vocals bestimmten diesen Sound, der besonders in der Club- und LGBTQ-Szene boomte. Dance-Pop-Stars wie Michael Jackson oder Madonna verschmolzen klassische Disco-Elemente mit modernem Pop.
1: Aus dem Jahre 1978, genau wie Nightlight to Venus von Bonnie M. La Bionda, One

Am 18. September 2000 erschien das 8. Studioalbum von Madonna. Auskopplung aus diesem Album. Music!

von der Disco Queen, Donna Summer mit I Feel Love. Und jetzt wird's spanisch. Aus dem Jahre 2004, Aventura mit Obsession. Und von 1990, Chocolate, Ritmo de la Noche.

Ein ganz großer Sommerhit aus dem Jahre 2001 bis heute gern gespielt und immer noch ein toller Sommerhit. Safri Du, Play the Life, the Bongo Song.

Disco- und Dancefloor aus den 70ern, 80ern und 90ern. Und die Sendezeit geht langsam zu Ende. Ich bedanke mich fürs Zuhören und ich wünsche euch noch einen wunderschönen Abend. Und sage bye bye und tschüss. Eure Vera.

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1: Im Studio Gisa Weber, schönen guten Abend. Viele haben im Sommer mit der extremen Hitze zu kämpfen. Und das kann auch Folgen für die deutsche Wirtschaft haben. Das zeigt die Studie des Kreditversicherers Allianz Trade. Finn Riebesel-Freundlieb mit Details.
2: Schon ab 30 Grad sackt die Produktivität immer weiter ab. Außerdem steigen die Energiekosten, weil mehr gekühlt werden muss. Bis 2030 drohen Verluste von knapp 113 Milliarden Euro, sofern es weiter solche Hitzewellen wie in den vergangenen Jahren gibt. Deutschland muss endlich mit der Hitze planen und sich besser vorbereiten, heißt es von Allianz Trade. Das Ganze sei längst kein kurzes Wetterphänomen mehr.
1: Mit dem Tankrabatt ist wohl wie geplant Ende Juni Schluss. Bundesverkehrsminister Schnieder dämpfte im Handelsblatt jetzt die Erwartungen, dass die Steuersenkung verlängert wird. Immerhin, einen Mangel an Sprit oder auch Kerosin sieht der Minister nicht. Der Sommerreiseverkehr ist aus seiner Sicht nicht in Gefahr. Die EU-Kommission verhängt eine Riesenstrafe gegen Temu. Der Billig-Online-Händler muss 200 Millionen Euro zahlen. Es geht darum, dass Temu nicht genug gegen unsichere und gesundheitsgefährdende Produkte auf seiner Plattform tut, so die Kommission. Temu kann vor Gericht gegen die Strafe vorgehen. Gegen den chinesischen Anbieter laufen auch noch weitere Ermittlungen. Es geht um den Verdacht, dass Kunden etwa mit falschen Rabatten in die Irre geführt werden. Das freiwillige soziale Jahr soll attraktiver werden. Das Rote Kreuz fordert deswegen mehr Geld für die jungen Helfer. DRK-Chef Gröhe fordert im Redaktionsnetzwerk Deutschland, dass das Taschengeld von aktuell 400 auf rund 1.000 Euro im Monat steigen soll. Sonst könnten sich viele das FSJ nicht leisten. Kurz vor dem Start der Fußball-WM wollen sich immer mehr US-Bundesstaaten die FIFA vorknöpfen. Es geht um hohe Preise und die Ticketvergabe. Nach Kalifornien haben jetzt auch New York und New Jersey Untersuchungen eingeleitet. Tom Husse mit mehr.
3: Da ist die Rede von einem Labyrinth aus Verwirrung, künstlicher Verknappung und horrenden Preisen. Fans sollen über ihre Sitzplätze getäuscht worden sein und mussten demnach so für schlechtere Plätze tief in die Tasche greifen. Dazu kommen die dynamischen Preise, die je nach Beliebtheit des Spiels steigen oder fallen. Zuletzt hatte auch die Fanorganisation Football Supporters Europe Wucherpreise beim Turnier kritisiert. Die WM in Nordamerika startet in genau 2 Wochen mit dem Eröffnungsspiel Mexiko-Südafrika.
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1: Meist sonnig und trocken geht es gerade durch den späten Nachmittag. Nur an den Alpen und im Schwarzwald hängen ein paar Wolken. Richtung Südschwarzwald kann auch mal ein Schauer oder ein Gewitter runterkommen. Dazu liegen die Temperaturen aktuell bei 26 bis 33 Grad. Morgen erst viel Sonne, im Nordwesten ziehen dann schnell Wolken auf und am Nachmittag sind da teils kräftige Gewitter drin, mit Starkregen, Hagel und Sturmböen. Maximal um die 33 Grad.
4: 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Wir sind ja schon bei Platz 5. Platz 4? Ja, es ist Platz 4. Oh, nur noch 3 Plätze. Platz 3, Bronze. Welcher Song bekommt Platz 2 und damit Silber? Dieser hier. Oh mein Gott, die Goldene 1!
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1: Im Studio Gisa Weber, schönen guten Abend. Viele haben im Sommer mit der extremen Hitze zu kämpfen. Und das kann auch Folgen für die deutsche Wirtschaft haben. Das zeigt die Studie des Kreditversicherers Allianz Trade. Finn Riebesel-Freundlieb mit Details.
2: Schon ab 30 Grad sackt die Produktivität immer weiter ab. Außerdem steigen die Energiekosten, weil mehr gekühlt werden muss. Bis 2030 drohen Verluste von knapp 113 Milliarden Euro, sofern es weiter solche Hitzewellen wie in den vergangenen Jahren gibt. Deutschland muss endlich mit der Hitze planen und sich besser vorbereiten, heißt es von Allianz Trade. Das Ganze sei längst kein kurzes Wetterphänomen mehr.
1: Mit dem Tankrabatt ist wohl wie geplant Ende Juni Schluss. Bundesverkehrsminister Schnieder dämpfte im Handelsblatt jetzt die Erwartungen, dass die Steuersenkung verlängert wird. Immerhin, einen Mangel an Sprit oder auch Kerosin sieht der Minister nicht. Der Sommerreiseverkehr ist aus seiner Sicht nicht in Gefahr. Die EU-Kommission verhängt eine Riesenstrafe gegen Temu. Der Billig-Online-Händler muss 200 Millionen Euro zahlen. Es geht darum, dass Temu nicht genug gegen unsichere und gesundheitsgefährdende Produkte auf seiner Plattform tut, so die Kommission. Temu kann vor Gericht gegen die Strafe vorgehen. Gegen den chinesischen Anbieter laufen auch noch weitere Ermittlungen. Es geht um den Verdacht, dass Kunden etwa mit falschen Rabatten in die Irre geführt werden. Das freiwillige soziale Jahr soll attraktiver werden. Das Rote Kreuz fordert deswegen mehr Geld für die jungen Helfer. DRK-Chef Gröhe fordert im Redaktionsnetzwerk Deutschland, dass das Taschengeld von aktuell 400 auf rund 1.000
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6: Ja, nicht nur der Bruckler, sondern auch Lighty ist dabei. Willkommen, hier ist der Global Dance Chart. Ich glaube nach, ja, länger als einem halben Jahr, richtig lange haben wir Pause gemacht, aber wir sind back. Jetzt die Top 3 in Schnellzusammenfassung. Auf Nummer 3 letzte Woche haben wir Kygo zusammen mit Kaylid und Griffin. Save My Love stand da letzte Woche. Und zwar auch jetzt mittlerweile schon seit 2 Wochen in Folge.

Dann auf der 2 stehen geblieben, ebenso Another aus der Niederlande und das DJ-Duo 54 Ultra. Talk to You, einer der absoluten besten Sommertracks momentan auf dem Markt.

Und mittlerweile seit 4 Wochen auf Nummer 1, Bebe Rexha zusammen mit Faithless New Religion ist natürlich eine neue Variante aus dem Song Insomnia. Und den gibt es jetzt nochmal für dich in voller Länge. Das ist Platz 1 von letzter Woche.

0: BB Rexha und Faithless waren das gerade hier mit New Religion. Das war Platz 1 von letzter Woche hier im Global Dance Chart. Und Leute, es ist irgendwie ungewohnt, das zu sagen, denn es ist, glaube ich, das letzte Mal, dass ich hier diese Sendung gemacht habe. Das war Oktober 2025. Also, ja, es ist schon ein bisschen länger her. Wir haben nächste Woche schon Juni. Es wird wieder langsam sommerlich warm mit Temperaturen, die wirklich in die 30 Grad Richtung gehen. Auch Anfang der Woche war es richtig schön warm. Ja, Leute, heute auch nicht ganz alleine. Ichiro ist mit am Start. Hallo.
1: Ja, guten Tag, Alter. Freut mich, hier zu sein. Das ist ja ganz was Neues für mich hier. Geil.
0: Ja, das ist eine neue Erfahrung für dich. Wir sind hier bei deiner ersten Radiosendung mit am Start.
1: Ja, welcome on the BFM.
0: Welcome on the BFM, genau. Ja, Ichiro kennt ihr vielleicht schon ein bisschen durch den ein oder anderen Jingle hier auf dem Sender. Er hat uns schon ein bisschen als Senderstimme auch weitergeholfen. Wir werden ja auch heute noch ein paar Programmelementen mit dabei haben. Außerdem natürlich moderiert er hier auch mit. Der Global Dance Chart, ganz einfach nochmal kurz erklärt, was ist das? Das sind die 40 besten Dance Tracks dieser Welt, basierend tatsächlich auf Airplay, Shazams, Spotify, YouTube-Streams, und auch Downloads von iTunes und Beatport von den meistgespielten Dance-Hits der ganzen Welt. Ja, jede Woche natürlich neu offiziell vom niederländischen Radiosender Radio 538. Wir übernehmen das für Deutschland und senden den Global Dance Chart auf der Proclair FM. Ja, diese Woche haben wir drei komplett neue Songs. Das heißt aber auch, dass wir uns von drei Songs verabschieden müssen. Das sind diese Woche tatsächlich diese hier. Miles Away von Offenbach verlässt die Liste nach wirklich auch ordentlich langer Zeit. 20 Wochen mit am Start gewesen, letzte Woche noch auf 40, bis 19 kam der Track. Dann Robin Schulz auch raus mit Nummer 39 letzte Woche, Ambers. Bis Peak 11 gekommen und 17 Wochen im Chart gewesen. Und der Song, der am längsten von denen drin war, Jamaican Bam Bam von Ugel und Solto. Letzte Woche noch 37, diese Woche raus, kam bis Nummer 3 aufs Podest, Bronze. So sieht's aus, das war auf jeden Fall die Tracks, die diese Woche nicht mehr am Start sein werden. Dafür, wie gesagt, drei neue super tolle Tracks, die gibt es gleich für dich. Aber als erstes fangen wir natürlich an mit unserer Nummer 40. Und Ichiro, was haben wir denn da diese Woche stehen?
1: So, bei der Nummer 40, der Beginn des Global Dance Charts, da haben wir Rumors von Thomas Gray. Ja, war letzte Woche auf Position 38, seit 19 Wochen in den Charts.
0: Und diese Woche, wie gesagt, auf Nummer 40, sehr nice. Bis 8 Karma, jetzt wahrscheinlich zum allerletzten Mal dabei. Die 40 ist meistens der Platz, der ja zum letzten Mal gespielt wird, bevor er rausfliegt. Rumors, wie gesagt, auch von Thomas Crane, einem relativ jungen Künstler, noch auch aus den Niederlande. Ist seine erste Nummer, vielleicht kommt da bald noch ein bisschen was mehr. Aber für Rumors war es auf jeden Fall schon 19 Wochen im Global Dance Chart. Nummer 40, damit beginnen wir die Liste. Und viel Spaß jetzt hier im Global Dance Chart.
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0: Alok, Faithless und Sam Harper mit Clapizar. Warum auch immer jetzt das Instrumental vom Piano gespielt ist, keine Ahnung, wir wissen es nicht. Auf jeden Fall war das gerade Platz Nummer 37. Ja, wir haben eben Platz 39 gehört, was war denn das?
1: Da hatten wir On The Ground von Oscar Matt Cain. Der war letzte Woche auf Platz 35, also fällt weiter runter. War Peak Position auf der Nummer 11 und 16.
0: Zwischendrin gab es dann auch noch auf Nummer 38 den schnellsten Sinker der Woche tatsächlich mit 11 Plätzen minus. Letzte Woche noch auf 27, diese Woche 38. Vor zwei Wochen war er sogar noch auf seinem All-Time-Peak, das war die Nummer 21. Also da geht's ganz schön schnell. Anima mit Georgie. Aber später gibt es ja noch einen Song von Anima, den hören wir dann natürlich auch noch mit Lisa zusammen, Bad Angel. Der ist diese Woche auch ein bisschen weiter gestiegen. Achso, ja, und auf Nummer 37, jetzt gerade wie gesagt, Alok, Faithless, Sam Harper und Alex Christensen mit Clapizar. Insgesamt 4 Plätze minus 33 mit 37 in der 15. Woche. Auch ein Ex-Top-Song hier auf der Brooklyn FM. Wir machen jetzt weiter mit dem ersten neuen Song. Und der klingt diese Woche tatsächlich folgendermaßen.
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Und zwar ist das Sorry Puppy, Topic und Becky G. Ist jetzt auch schon ein paar Wöchlein raus, hat es jetzt aber auch endlich auf den, ja, auf den Plätzen des Global Dance Charts geschafft. Vor ein paar Wochen kam er raus, um genau zu sein, in Kalenderwoche Nummer 17. Da war es auch Hit-Tipp, also ein Song aus dem New Music Friday, den wir empfohlen haben. Sorry Puppy mittlerweile auch bei unserer Top 50 Most Played Radio Playlist mit am Start. Und jetzt eben auf Nummer 36 im Global Dance Chart. Den gibt es jetzt, ich sag, das wird auch einer der Top-Songs dieses Jahr im Sommer, weil klingt wirklich sehr nice nach einem schönen Sommerabend und auch einem richtig tollen Tag am Strand. Außerdem Topic, die letzten Jahre immer im Sommer sehr präsent gewesen, unter anderem auch mit I Adore You oder Think of Me. Dieses Jahr wird es wahrscheinlich Sorry Puppy. Der startet diese Woche, wie gesagt, neu auf Nummer 36.

0: Ja, hat sich auf jeden Fall sehr gut gehalten, würde ich sagen. Letzte Woche davor haben wir noch auf Nummer 35 gehört. Shadows, John Summit und Lavinia, der ist letzte Woche ein bisschen weiter nach unten gesunken. Diese Woche auf Nummer 35, Min 4 in der 12. Woche mit Peak-Position Nummer 13 und 36. Da gab es den ersten neuen von Topic und Becky G. Sorry Puppy haben wir da gehört. Und wir machen auch direkt weiter mit dem zweiten neuen. Den gibt es nämlich auf Nummer 33 und der klingt diese Woche so.
1: 9.

0: Ja, Adam Port ist auch wieder zurück. Auch passend zum Sommer. Auch jedes Jahr im Sommer gibt es einen Adam Port Song. Letztes Jahr hatten wir Positions zusammen mit Strife und Malachi. Davor das Jahr der ja, meistgespielte Sommertrack des Jahres 2024. Damals Adam Port und Strife mit Move. Den gab es ja auch 10 Wochen auf Nummer 1 hier im Global Dance Chart. Jetzt möchte er wahrscheinlich auf den Erfolg anschließen. Be The One zusammen mit dem Sänger SG Lewis. Der ist auch, glaube ich, letzte Woche erst rausgekommen und diese Woche sofort mit am Start auf Nummer 33 hier bei uns im Global Dance Chart. Und den hört ihr jetzt auch in voller Länge auf der Proclaim.
1: 33.

Ja, Gordo, zusammen mit Renius Sonnefeld war das gerade auf Nummer 30. Vier Plätze minus für Loco Loco in der 14. Woche hier im Global Dance Chart. Davor gab es noch Musik von Madonna, I Feel So Free, drei Plätze hoch von Nummer 34, letzte Woche auf Peak 31. Da geht es langsam, aber sicher auch nach oben. Vor zwei Wochen noch 36 gestartet, letzte Woche zwei hoch, diese Woche mal drei hoch. Ichiro, was haben wir denn auf Nummer 32 gehört?

0: ja, dementsprechend auch ganz viel Sommerfeelings hier bei uns im Global Dance Chart. Wir machen weiter mit dem nächsten Track. Der ist letzte Woche erst dazugekommen, diese Woche auch schon 7 Plätze nach oben gegangen. Und zwar von Frankie Risado, auch zum ersten Mal mit dabei. Und der Track heißt Shinyoku, ist wie gesagt diese Woche 7 Plätze hoch. Auf Peak Nummer 29. Den gibt es jetzt hier für dich im Global Dance Chart.
1: 29.

0: Echo Waters, The Chainsmokers und Oaks hier diese Woche. Nochmal insgesamt 6 Plätze hoch.
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0: Die Nachrichten um 21 Uhr. Guten Abend. Rahmen für neue Iran-Waffenruhe. Unterhändler der USA und des Iran sollen sich auf einen Rahmen für eine neue Waffenruhe geeinigt haben. Das berichten mehrere Medien und berufen sich auf die US-Kreise. Demnach könne die Feuerpause um 60 Tage verlängert werden. Innerhalb von 30 Tagen soll der Iran die Straße von Hormios freigeben. Außerdem könnten in der Zeit Verhandlungen über das iranische Atomprogramm stattfinden. Die jetzige Waffenruhe gilt seit 8. April. Sie wurde aber immer wieder von beiden Seiten gebrochen. Tarifabschluss für die Telekom erzielt. Der Tarifstreit bei der Deutschen Telekom ist beigelegt. Arbeitgeber und Gewerkschaft Verdi, die haben sich heute auf einen neuen Abschluss für die 60.000 Beschäftigten geeinigt. Ab August gibt es demnach pauschal 150 Euro pro Monat mehr. In einem Jahr steigt diese Zulage noch einmal um 140 Euro. Außerdem erhalten Gewerkschaftsmitglieder zum ersten Mal einen Bonus. Und die Telekom verzichtet auf betriebsbedingte Kündigungen. Berlin, Diskussion über neuen Mietspiegel. Mieter und Vermieter haben den heute veröffentlichten Mietspiegel für Berlin unterschiedlich bewertet. Der Verband Berlin-Brandenburgischer Wohnungsunternehmen, BBU, schätzte die festgelegte Mietsteigerung als moderat ein. BBU-Vorständin Kern sagte, nur mehr Wohnungen und die Umsetzung gesetzlicher Regeln könnten die Entwicklung bremsen. Der Berliner Mietverein äußerte dagegen Kritik. Gerade bei Neuvermietungen gebe es sehr hohe Steigerungen, erklärte Geschäftsführerin Werner. Laut dem neuen Berliner Mietspiegel liegt der Mittelwert der Netto-Kaltmieten bei 7,71 Euro pro Quadratmeter. Das sind 50 Cent mehr als vor 2 Jahren. Das waren die der Brooklife M Nachrichten. Die nächsten Nachrichten, die gibt es dann wieder in einer Stunde für dich um 22 Uhr.
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0: Das Neueste aus dem der Brooklife M Verkehrszentrum. Vorsicht bitte, und zwar einmal auf der A61 Koblenz Richtung Mönchengladbach zwischen Kreuz Koblenz und Anschlussstelle Pleit. 2 Kilometer Stau plus 6 Minuten habt ihr da. Dann noch Vorsicht bitte auf der B54 Limburg Richtung Siegen zwischen Bretthausen und Burbach. Dichter Verkehr plus 6 Minuten. B257 Kehlberg Richtung Meckenheim zwischen der Anschlussstelle Altena und Anschlussstelle Kahlenborn. Dichter Verkehr plus 8 Minuten müsst ihr da mit einberechnen. Ansonsten war es das von den Straßen. Wenn ihr noch irgendwas habt, könnt ihr mir das gerne schicken. Über Instagram, der Brooklife.fm heißen wir dort. Ansonsten eine sehr, sehr schöne Fahrt an euch. Kommt gut und gesund an eurem Ziel an.
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2: Am Freitag viel Sonne, gegen Abend im Norden von Rheinland-Pfalz gewittrig. Bis 33 Grad. Ein Hoch bestimmt mit trockener und sehr warmer Luft unser Wetter. In der locker bewölkten oder sternklaren Nacht kühlt es ab auf 16 bis 6 Grad. Am Freitag scheint die Sonne, später ziehen vor allem in Rheinland-Pfalz ein paar Wolken durch. Gegen Abend sind im nördlichen Rheinland-Pfalz erste Gewitter möglich. Es weht schwacher Wind, in Rheinland-Pfalz aus unterschiedlichen Richtungen, in Baden-Württemberg aus Nord bis Nordost. Temperaturen erreichen 26 Grad auf der Albhochfläche, 32 an der Saar und bis zu 33 Grad in der Ortena. Am Samstag in Baden-Württemberg lange sonnig, in Rheinland-Pfalz wolkiger und gewitterig. Zum Abend auch im Norden Baden-Württembergs kräftige Gewitter. Sonntag überall schwülwarm mit Wolken und etwas Sonne, später teils heftige Gewitter mit lokaler Unwettergefahr. In Frankfurt sind es 24 Grad bedeckt, Freiburg 25 Grad Sonne, Kaiserslautern 25 Grad leicht bewölkt, Karlsruhe auch 25 Grad Sonne, Koblenz 25 Grad bedeckt und in Konstanz 26 Grad.

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1: Es ist 21 Uhr, der Proklar und Lighty sind hier. Willkommen zur zweiten Stunde vom Global Dance Chart. Gleich gibt es den höchsten Neueinstieg. Aber erstmal noch eine kurze Nummer von James Hype. Hier kommt Be Mine.
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James Hype mit Be Mine war das hier gerade auf der Proclair FM mit zwei Plätzen minus 24 wird 26 in der neunten Woche. Davor gehörte Chainsmokers und Oaks mit Echo ebenfalls anmoderiert. Es war nämlich nicht sechs Plätze plus, sondern nur fünf. 32 wird Peak 27 in der zweiten Woche. Rain von Fischer geht sechs Plätze runter von 22 auf 28 in der 13. Und Shinjuku von Frankie Rizzardo haben wir auch noch gehört mit plus 7. Jetzt wird es Zeit für den letzten und höchsten neuen Stieg der Woche. Der kommt nämlich auf 25. Und der war auch letzte Woche Top-Song hier auf der Programm.

0: Martin Garrix ist nämlich wieder zurück, diesmal mit Ed Sheeran, auch lange nicht mehr im Global Dance Chart gesehen. Ich glaube, damals, als sein Collaborations Number 6 Album rauskam im Jahre 2019, war er das letzte Mal in der Liste mit South of the Border. Jetzt als Featuring von einem großen DJ, meinem absoluten Lieblings-DJ Martin Garrix. Und ich muss sagen, anfangs dachte ich mir, okay, es ist ein bisschen was anderes, es ist auch nicht so hart, wie man es sonst von Martin Garrix kennt, mit seinem krassen Signature-Sound. Aber ich finde es trotzdem relativ nice und auch passend für den aktuellen Sommer. Repeated ist schon seit 7 Jahren in der Mache. 2019 kam die Idee, 2019 wurde angefangen zu produzieren, es wurden viele Style-Switche durchgezogen und jetzt sind wir wirklich in unserem Endresultat offiziell angekommen. Repeated, Martin Garrix und Ed Sheeran, ganz neu und höchster Neuanstieg auf Nummer 25.
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0: John Summit und Fate mit Chica 305 hier gerade gehört. Im Global Dance Chart habe ich tatsächlich auch bisher noch gar nicht gehört, ist aber auch schon ein bisschen länger mit am Start. Ist die sechste Woche hier im Global Dance Chart. Er bleibt diese Woche auf Peak 23 stehen. Bisschen Latino Dance hatten wir auch lange nicht mehr und ich sage, für den Sommer wird das auch wieder sehr nice, weil ich finde diese spanischen Vibes immer richtig nice, vor allen Dingen natürlich im Sommer. Also da kommt auf jeden Fall noch was. Hoffentlich steigt er auch noch ein bisschen auf. Diese Woche bleibt er erstmal stehen. Ruht sich eine kleine Runde aus. Was haben wir davor gehört?
1: Davor hatten wir Beautiful Places auf Platz 24 von Tiesto und Brianna Grace. 5 Plätze abgestiegen zu letzter Woche. Peak Position auf der 3 und 13.
0: Ja, den gab es, wie gesagt, davor. Ja. Global Dance Chart ist am Start. Wir machen natürlich gleich weiter mit den nächsten zwei Songs für diese halbe Stunde, bevor wir die erste Hälfte der gesamten Liste auch schon geschafft haben. Davor gibt es aber noch einen kleinen Tipp und den hat der Ichiro diese Woche mit dabei. Was hast du dir denn ausgesucht?
1: Ja, gleich kommen wir zu

0: gespannt.
1: Und den gibt es jetzt hier auf die BFM. Heavens in Ashes, Eli. Tipp von Ichiro.

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1: Ja, das war Satisfy, schnellster Steiger mit 8 Plätzen plus. 29 wird 21 hier im Global Dance Chart. Ja, schauen wir mal ganz kurz, was auf den Straßen los ist. Das Neueste aus dem der Proclair FM Verkehrszentrum. Vorsicht bitte auf der A3 Köln Richtung Frankfurt, zwischen Anschlussstelle Montabaur und Anschlussstelle Dietz. Da 1 Kilometer Stau plus 5 Minuten müsst ihr da einrechnen. A61 Koblenz Richtung Mönchengladbach, zwischen Kreuz Koblenz und Anschlussstelle Pleit. 2 Kilometer Stau plus 6 Minuten habt ihr da noch mit einzuberechnen. Dann Vorsicht bitte noch, und zwar auf der Bundesstraße, und zwar auf der B267, die Einmündung Maischoß Richtung Einmündung Altena, ist gesperrt wegen Fahrbahnerneuerung. Das Ganze gilt noch bis Anfang Juni. Und ja, ansonsten haben wir gerade nichts mehr da. Wenn ihr noch irgendwas seht, könnt ihr mir das gerne schicken über Instagram. Der Proclair FM heißen wir dort. Ansonsten eine sehr, sehr schöne Fahrt. Kommt gut und gesund an eurem Ziel an.
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2: Am Freitag viel Sonne, gegen Abend im Norden von Rheinland-Pfalz gewittrig, bis 33 Grad. Ein Hoch bestimmt mit trockener und sehr warmer Luft unser Wetter. In der locker bewölkten oder sternklaren Nacht kühlt es ab auf 16 bis 6 Grad. Am Freitag scheint die Sonne, später ziehen vor allem in Rheinland-Pfalz ein paar Wolken durch. Gegen Abend sind im nördlichen Rheinland-Pfalz erste Gewitter möglich. Es weht schwacher Wind in Rheinland-Pfalz aus unterschiedlichen Richtungen, in Baden-Württemberg aus Nord bis Nordost. Die Temperaturen erreichen 26 Grad auf der Albhochfläche, 32 an der Saar und bis zu 33 Grad in der Ortenau. Am Samstag in Baden-Württemberg lange sonnig, in Rheinland-Pfalz wolkiger und gewittrig. Zum Abend auch im Norden Baden-Württembergs kräftige Gewitter. Sonntag überall schwülwarm mit Wolken und etwas Sonne, später teils heftige Gewitter mit lokaler Unwettergefahr. In Frankfurt 24 Grad bedeckt, Freiburg mit 24 Grad und Sonne, Kaiserslautern 26 Grad und leicht bewölkt, Karlsruhe 25 Grad sonnig, Koblenz 24 Grad bedeckt und Konstanz 26 Grad mit Wolken.
1: Ja, vielen Dank fürs Wetter. Ja, Leute, wir machen natürlich gleich weiter mit dem Global Dance Chart. Den nächsten 20 Songs, die erste Hälfte haben wir geschafft, 40 bis 21. Jetzt ist aber nochmal Zeit für unseren Song der Woche. Und Ichiro, bist du schon richtig bereit für die diesjährige Weltmeisterschaft?
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1: Mir geht es genauso. Und ja, es kam jetzt der offizielle WM-Song raus. Viele dachten ja am Anfang, es wäre der Song von Jelly Roll, der ja nicht so gut ankam, eher zum Meme auf TikTok wurde. Aber das war tatsächlich nur einer von vielen FIFA-Untersongs. Die offizielle Hymne, die kommt dieses Jahr wieder von Shakira. Sie hat es ja schon im Jahre 2010 gemacht mit ja wahrscheinlich so dem krassesten Fußballsong, den man kennt. Waka Waka. Den kennen wir noch von vor ein paar Jahren. Und jetzt ist der nächste Song draußen, heißt Die Die. Kommt zusammen mit dem Briten, dem Großbritannien, dem Rapper aus Großbritannien, dem Briten, das war schon richtig, Burna Boy. Und klingt ein bisschen nach so Afrobeat, finde ich, passt aber trotzdem auch sehr gut zur diesjährigen WM. Die Die heißt der Track und ist diese Woche noch Song der Woche auf der Proclair FM. Der Proclair FM Top Song hier jetzt. Die Die, Shakira. Und

Davor gab es Musik von Max Styler, Vintage Culture und Ellie Love. Freaky One ist mittlerweile auch in der Top 20 mit am Start. 7 Plätze hoch von Nummer 25 auf Peak 18 in der dritten Woche.

0: und auf Platz 20 Shades of Blue von John Summit, der ist auch nochmal ein Platz nach oben, dementsprechend auch neu in der hohen Hälfte auf Nummer 20 mit 4 Wochen im Chart. Der Global Dance Chart ist am Start mit den 40 besten Dance Tracks dieser Welt. Ichiro und Emil sind am Start. Moin Moin! Es ist der 28.05.2026, Kalenderwoche 21. Wir sind sehr froh, dass ihr eingeschaltet habt. Nach länger als einem halben Jahr Pause von dieser Sendung sind wir zurück. Ich versuche jetzt auch häufiger wieder die Sendung zu machen. Ichiro kann ja auch sehr gerne häufig dabei sein, wenn er die Zeit dafür findet. Ich habe auch vor, in nächster Zeit häufiger wieder Sendungen zu machen, auch vielleicht mal an so verschiedensten Orten. Dann kann der liebe Ichiro auch mal selber ein bisschen hier die Knöpfe betätigen, dass wir dann auch nebeneinander sitzen. Momentan sieht das nämlich folgendermaßen aus. Wir beide befinden uns zu Hause. Ich habe hier das komplette Setup mit am Start, alles mögliche, was man braucht. Und Ichiro, den hört man tatsächlich nur, weil kommt natürlich auch alles mit live im Livestream. Dementsprechend ist das für ihn etwas langweilig, aber bald wird es auch sehr wahrscheinlich mal eine Sendung geben, wo er auch mal hier alles bedienen wird und ich nur mich zurücklehnen kann und ein bisschen was erzählen. Wir machen jetzt weiter mit dem Global Dance Chart. Platz Nummer 16 kommt jetzt. Fischer mit Tones and I mit Favor diese Woche 4 Plätze nochmal hoch von 20 auf Peak 16. Tones and I damals 2019 ja wirklich sehr, sehr häufig gelaufen. Fast schon zu häufig mit dem Track Dance Monkey. Keine Sorge, Favor ist was komplett anderes und ich finde ihn tatsächlich jetzt nicht so nervig. Wie Dance Monkey, je nachdem, wie häufig er jetzt noch gespielt wird. 4 Plätze hoch, jetzt auf Nummer 16.
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0: 3 Plätze plus 17 wird 14 diese Woche. Das war Awake Tonight, David Guetta, Sia und Afrojack.
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0: Die Nachrichten um 22 Uhr mit Ichiro.
2: Polizei. Anschlag in Winterthur, Terrorakt. Die Messerattacke am Schweizer Bahnhof Winterthur hat möglicherweise einen islamistischen Hintergrund. Der öffentlich-rechtliche Sender SRF meldet, dass der Täter in der Islamistenszene aktiv gewesen sei. Am Morgen hatte der 31-Jährige laut Polizei 3 Menschen mit einem Messer verletzt, einen von ihnen schwer. Medienberichten zufolge hat der schweizerisch-türkische Doppelstaatler Allahu Akbar, also Gott ist groß, gerufen. Libanon. Tote durch israelische Angriffe. Bei 9 israelischen Angriffen auf den Libanon sind mehrere Menschen getötet worden. Örtliche Behörden melden mindestens 14 Opfer. Israel hatte gestern ein großes Gebiet im Südlibanon zur Kampfzone erklärt. Heute hat die Luftwaffe trotz der geltenden Waffenruhe auch wieder Angriffe auf die Hauptstadt Beirut geflogen. Die Armee sprach von einem gezielten Angriff auf einen Kommandeur einer Miliz, die mit der Hisbollah kooperiert. Israel und die Hisbollah-Miliz im Libanon befinden sich offiziell im Waffenstillstand, dennoch greifen sich beide Seiten täglich gegenseitig an. Im Norden Israels ist heute eine Frau durch Drohnenbeschuss gestorben. Schweden liefert 150 Kampfjets an Ukraine. Schweden liefert der Ukraine bis zu 150 moderne Kampfjets. Das gab Ministerpräsident Kristersson bei einem Treffen mit dem ukrainischen Präsidenten Zelensky in Uppsala bekannt. Die ersten 20 neuen Jets vom Hersteller Saab sollen im Jahr 2030 geliefert werden. Die gelten als besonders wendig und können etwa auch auf Autobahnen starten und landen. Zelensky sagte, für die ukrainische Luftverteidigung seien die schwedischen Kampfflugzeuge von besonderer Bedeutung, um russische Drohnen- und Raketenangriffe abzuwehren.
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0: Ja, danke Giro für die Nachrichten, für den Blick aufs Aktuelle. Jetzt gerade nochmal ganz kurz das Neueste aus dem der Brückler FM Verkehrszentrum für dich. Da haben wir ein paar Meldungen, einmal auf der A3 Köln Richtung Frankfurt zwischen Anschlussstelle Montabaur und Anschlussstelle Dietz. 2 Kilometer Stau mit plus 12 Minuten. Dann Vorsicht bitte noch auf der B49 Trier Zeven Richtung Igel in der Luxemburger Straße. Da dem Ortseingang Igel aus Trier kommend und am der Deibach ist eine Baustelle. Eine Umleitung ist eingerichtet, da müsst ihr aufpassen. Ansonsten jetzt gerade noch eine Meldung auf der B257 Meckenheim Richtung Kehlberg zwischen Anschlussstelle Adenau und Anschlussstelle Herschbruch. Da ist der dichter Verkehr mit plus 5 Minuten, müsst ihr rechnen. Das war's von den Straßen. Wenn ihr noch irgendwas seht, schickt mir das gerne über Instagram. Der Brooklife App heißen wir dort. Ansonsten eine sehr schöne Fahrt an euch. Kommt gut und gesund an eurem Ziel an.
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0: Am Freitag viel Sonne, gegen Abend im Norden von Rheinland-Pfalz auch gewitterig bis 33 Grad. Ein hochbestimmt mit trockener und sehr warmer Luft unser Wetter. In der locker bewölkten oder auch sternenklaren Nacht kühlt es ab auf 16 bis 6 Grad. Am Freitag scheint die Sonne, später ziehen auch vor allem in Rheinland-Pfalz ein paar Wolken durch. Gegen Abend sind dann im nördlichen Rheinland-Pfalz erste Gewitter auch möglich. Es weht schwacher Wind in Rheinland-Pfalz aus unterschiedlichen Richtungen, in Baden-Württemberg eher aus Nord bis Nordost. Die Temperaturen, die erreichen 26 Grad auf der Halbhochfläche, 32 Grad an der Saar und bis zu 33 Grad in der Ortenau. Am Samstag dann in Baden-Württemberg lange sonnig, hier in Rheinland-Pfalz eher wolkiger und gewitterig, zum Abend auch nochmal im Norden Baden-Württembergs kräftige Gewitter. Sonntag dann überall schwülwarm mit Wolken und etwas Sonne, teils auch heftige Gewitter später dann mit lokaler Unwettergefahr, was leider für Lanek Live nicht so schön ist, aber ich denke mal, wir können das Beste draus machen mit etwas Glück. Lässt das Gewitter auch noch auf sich warten. Aktuell messen wir in Frankfurt 21 Grad wolkig, Freiburg 23 Grad klar, Kaiserslautern 24 Grad leicht bewölkt, Karlsruhe 23 Grad klar, Koblenz 23 Grad bedeckt und Konstanz 24 Grad klar. Das war das Wetter. Das nächste Wetter gibt es dann wieder mit den nächsten News um 11 Uhr.
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0: Und Ichiro auch noch am Start. 13 Songs haben wir noch übrig. Die letzten 13 gibt es jetzt in der letzten Stunde hier im Global Dance Chart. Und dann sehen wir auch, welcher Song diese Woche auf 1 ist. Release the Pressure auf 13. Platz 13.

Jennifer Lopez und David Guetta mit Save Me Tonight. Ich finde, der Song erinnert mich immer noch relativ stark an When Love Takes Over, auch einer der ersten David Guetta Songs. Ist wieder so ein bisschen Oldschool-Style. Save Me Tonight war aber auch schon sehr weit oben in letzter Zeit, kam bis Nummer 3. Diese Woche verlässt er die Top 10. Er geht insgesamt 4 Plätze runter von Nummer 7 auf 11 in der 11. Woche Anwesenheit. Muss ich aber auch sagen, ist gerade ein absoluter Radiosong. Den hört man sehr, sehr häufig bei den großen Mitstreitern. Unter anderem bei Big FM habe ich den alleine auf einer dreistündigen Fahrt zweimal gehört. Davor Musik auf Nummer 12. Was war denn das?

0: Normalerweise würde ich jetzt noch irgendeinen Song spielen, den ich ja, euch ans Herz legen würde. Ich weiß nicht, habe ich hier irgendwas am Start, was man rein theoretisch spielen könnte? Ich sehe hier was, aber ich weiß noch nicht so ganz, wie ich das... Komm, wir spielen das einfach mal. Es ist auch Dance, es ist kein offizieller Tipp für den Global Dance Chart, weil dafür ist der Song schon ein bisschen zu alt, aber es ist wirklich eine sehr, sehr nice Nummer. Die gibt es jetzt, KBA mit Forgive Myself und danach Platz 10 hier auf BBFM.
1: Platz 20!
0: Nicht Platz 20, das war falsch. Jetzt KBA, ein Tipp, beziehungsweise ein Tipp für euch, nicht für den Global Dance Chart. Denn dafür ist der Song wahrscheinlich noch schon zu alt. Aus dem Jahre 2025 gibt es jetzt hier auf die BFM um 22.17 Uhr.

0: Auf Nummer 7 davor gehört haben wir All the Time, wirklich krasser Banger mit verschiedensten Variationen. Der Drop, den gibt es in drei verschiedenen, fast schon Dance-Genres. Da haben auf jeden Fall John Summit und The Chainsmokers richtig krass gekocht und Ilse noch als Stimme gewonnen. All the Time diese Woche nochmal einen Platz hoch, geht von 8 hoch auf Peak Nummer 7 in der 7. Woche. Auf 787 würde ich sagen. Just the Way You Are steigt wieder erstaunlich weit hoch, ist auch der zweite schnellste Steiger der Woche. Letzte Woche noch ordentlich nach unten, jetzt wieder 8 Plätze plus, 16 wird 8 in der 13. Kurz vor der Peak-Position wieder. I Run von Haven, Kate and Aragon, diese Woche 3 Plätze runter von 6 auf die 9. Langsam dann auch aus der Top 10 raus und noch 2 Wochen dann auch schon ein halbes Jahr mit im Chart. Und Bad Angel von Anima und Lisa, 9 in der Top 10 mit 3 Plätze plus, 13 für 10. In der 5. Woche. Und ich merke gerade, ich habe einfach viel zu schnell weitergeredet und darf mich gar nicht mehr weiterreden lassen. Da habe ich mich gerade wirklich verloren. Ich war wirklich im Modus, da ging es gerade richtig ab. Dafür kannst du jetzt sagen, was als nächstes kommt, die Türe.
1: Ja, danach auf Platz Nummer 5 haben wir Free Your Mind von Prosper und Clooney.
0: Sorry für die Aussprache. Alles gut. Auch neu in der Top 10, ne? Von 11 auf 5 diese Woche in der 6. Kennen wir auch aus der Playlist. Das Playlist-Update habe ich dir auch schon gezeigt. Haben wir auch auf der Hinfahrt gehört. Ich meine, du fandst den relativ nice. Ja, ich sag, du wirst ihn jetzt schon erkennen. Nummer 5 diese Woche. Free Your Mind, Prosper und Clooney auf die BFM.
2: Schon bei Platz 5.

0: Der Bowser mit Magnetic auf Nummer 4 diese Woche im Global Dance Chart stehen geblieben. Tatsächlich in der 10. Woche. Letzte Woche ist er da erst hin mit kleinen Schritten nach oben. Und jetzt, wie gesagt, da erstmal stehen geblieben in der 10. Woche. Sehr, sehr nice Sommernummer. Ich sage generell, alle Nummern, die jetzt noch kommen, sind wirklich sehr sommerlich. Auf 5 davor noch gehört Free Your Mind, Prosper und Clooney. Geht 6 Plätze hoch von 11 auf Peak 5 in der 6. Woche. Ja. Der Global Dance Chart ist am Laufen. Die letzten 3 Songs, die gibt es gleich hier für dich auf der Pro FM. Davor haben wir noch ein paar Songs außerhalb dieser Liste. Einmal gibt es unseren Hit-Tipp der Woche, dann noch ein Playlist-Update und noch ein anderer Song aus unserer Playlist. Diese Woche Hit-Tipp ist tatsächlich von der Rockband Nothing But Thieves. Sie sind nach 2 Jahren wieder zurück, haben eine neue Nummer, heißt Evolution. Und die würde ich euch gerne mal zeigen, kam diesen letzten Freitag jetzt raus. Und ja, den hört ihr jetzt hier auf der Procla FM. Das ist unser Hit-Tipp der Woche.
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0: Kygo, Griffin und Caleb mit Save My Love hier auf der Proclair FM. Platz Nummer 3 bleibt diese Woche wieder stehen, zum dritten Mal in Folge mittlerweile jetzt schon. 12. Woche für Save My Love. Ja, davor gab es auch noch den Hit-Tipp von Nothing But Thieves Evolution und noch zwei andere Tracks. Einmal von Slever und Chaos Skyline, ein Song, den ich sehr mit Ichiro verbinde, weil er auch der Grund ist, warum er in der Playlist ist. Warum ist er nochmal in der Playlist, Ichiro?
1: Oh ja, das stimmt. Ich bin ein Riesenfan von Slender und Chaos. Verfolgt diese Ultra-Nischen-Musik, verfolgt die schon sehr lange. Und tatsächlich habe ich auch mal live gesehen. Und seitdem ich mir von der ganzen Musik erzählt habe, dachte ich mir so, ey komm, das muss eigentlich mal hier mit ins Radio. Das bietet sich ultra geil an. Und zack, ist drin deswegen.
0: Ja, und tatsächlich haben wir ja sogar von Slever höchstpersönlich eine eigene Ansage bekommen. Also er hat sich für den Sender die Zeit genommen und mal kurz sein eigenes Intro quasi erstellt. Das haben wir tatsächlich bisher noch gar nicht. Das ist der erste Künstler, der das gemacht hat. Ist natürlich auch schon was sehr, sehr Cooles. Außerdem gerade eben noch als Playlist-Update-Chattenformat. Den kennen wir jetzt auch schon seit ein paar Wochen.
1: Das ist richtig, ja. Wir waren vor 2 Wochen, das ist mittlerweile her, waren Emil und ich mit ein paar anderen auf einem Konzert von JBS. Einige Songs von ihm sollten hier im Radio auch bekannt sein. Und da war Schattenformat dann tatsächlich der Pre-Act. Und ziemlich, ziemlich strong abgeliefert hat er da. Und wir sind ziemliche Fans von einigen Songs geworden, weshalb er hier drin ist. Also groß Shoutout an Schattenformat und riesen Shoutout an Slither an der Stelle.
0: Ja, die kleinen Künstler werden natürlich auch hier bei uns gespielt. Wir wollen natürlich euch auch neue Musik und neue Künstler zeigen, der Proclair FM immer für etwas Neues zu haben. Aber auch natürlich für ganz viel Mainstream. Dementsprechend hören wir auch die 40 besten Dance-Tracks aktuell dieser Welt. Gleich natürlich noch den Global Dance Chart Classic und Platz 1. Davor müssen wir aber noch Platz 2 hören. Und ich kann euch sagen, der bleibt diese Woche nochmal gleich. Und zwar bleibt es Another on 54 Ultra mit Talk to You auf Nummer 2.
2: Platz 2, Silber.
0: Sommer pur, würde ich sagen. Wird auch in die Sommerplaylist kommen Anfang der nächsten Woche. Ab 1.6. wird sie wieder aktualisiert, die der Proclair FM Sommerplaylist. Und da wird auf jeden Fall drin sein. Talk to you!

0: Another 54 Ultra mit Talk to You, Platz 2 im Global Dance Chart.
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0: 23 Uhr, hier sind die Nachrichten auf der Proclair FM. Rahmen für neue Iran-Waffenruhe. Unterhändler der USA und des Iran sollen sich auf einem Rahmen für eine neue Waffenruhe geeinigt haben. Das berichten mehrere Medien und berufen sich auf US-Kreise. Demnach könnte die Feuerpause um 60 Tage verlängert werden. Innerhalb von 30 Tagen soll der Iran die Straße von Hormuz freigeben. Außerdem könnten in der Zeit Verhandlungen über das iranische Atomprogramm stattfinden. Die jetzige Waffenruhe gilt seit 8. April. Sie wurde aber immer wieder von beiden Seiten gebrochen. Tempelhofer Feld wieder freigegeben. Die Berliner Polizei hat nach dem Großeinsatz auf dem Tempelhofer Feld Entwarnung gegeben. Der Verdacht einer Gefahrenlage habe sich nicht bestätigt, das Gelände sei wieder für die Allgemeinheit freigegeben, heißt es. Am frühen Nachmittag war gemeldet worden, möglicherweise bewege sich eine Person mit einem schusswaffenähnlichen Gegenstand auf dem Feld. Daraufhin wurden mehrere Zugänge gesperrt. Über 150 Polizisten sowie ein Hubschrauber waren im Einsatz. Es wurde aber nichts Verdächtiges festgestellt. Polizei, Anschlag im Winterthur-Terrorakt. Die Messerattacke am Schweizer Bahnhof Winterthur hatte möglicherweise einen islamistischen Hintergrund. Der öffentlich-rechtliche Sender SRF meldete, dass der Täter in der Islamistenszene aktiv gewesen sei. Am Morgen hatte der 31-Jährige laut Polizei 3 Menschen mit einem Messer verletzt, einen von ihnen sogar schwer. Medienberichten zufolge hat der schweizerisch-türkische Doppelstaatler Allahu Akbar, also Gott ist groß, gerufen. Das waren die der Proclair FM Nachrichten. Die nächsten Nachrichten, die bekommt er wieder in einer wunderbaren Stunde um 0 von den Kollegen von Laut FM.
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0: Das Neueste aus dem der Proclair FM Verkehrszentrum. Vorsicht bitte auf der A3 Köln Richtung Frankfurt zwischen Anschlussstelle Montabaur und Anschlussstelle Dietz. 2 Kilometer Stau plus 12 Minuten habt ihr da. Dann auf der A3 Frankfurt Richtung Köln zwischen der Anschlussstelle Dietz und Anschlussstelle Montabaur, also die Gegenrichtung, 1 Kilometer stockender Verkehr plus 2 Minuten. A6 Kaiserslautern Richtung Mannheim zwischen Anschlussstelle Ludwigshafen Nord und Anschlussstelle Mannheim-Sandhofen ist dichter Verkehr. Mindestens 6 Minuten extra einrechnen bitte. Ansonsten noch, glaube ich, eine Meldung, und zwar auf der B54 Limburg Richtung Siegen zwischen Bretthausen und Burbach, da dichter Verkehr plus 3 Minuten, und auf der B257 Meckenheim Richtung Kehlberg zwischen Anschlussstelle Adenau und Anschlussstelle Herspreuch. Da ist dichter Verkehr plus 5 Minuten extra. 2 Meldungen habe ich doch noch. Auf der B414 Herborn Richtung Altenkirchen zwischen Salzburg und Bad Marienberg dichter Verkehr plus 10 Minuten. Und in Koblenz auf der B416 zwischen Gülz und der Rübenacher Straße dichter Verkehr plus 10 Minuten Zeitverlust. Müsst ihr da auch mit berechnen. Das war's vom Verkehr. Wenn ihr noch irgendwas seht, könnt ihr mir das gerne über Instagram schicken. Der Proclair FM. Einfach eine DM an uns. Ansonsten haben wir auch noch natürlich... unsere kostenlose Kontaktbox auf der Website. Da könnt ihr ohne Account auch einfach was reinschicken.
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2: Am Freitag viel Sonne, gegen Abend im Norden von Rheinland-Pfalz gewittrig. Man kann bis zu 33 Grad rechnen. Ein Hoch bestimmt mit trockener und sehr warmer Luft unser Wetter. In der locker bewölkten oder sternklaren Nacht kühlt es ab bis auf 16 bis 6 Grad. Am Freitag scheint die Sonne, später ziehen vor allem in Rheinland-Pfalz ein paar Wolken durch. Gegen Abend sind im nördlichen Rheinland-Pfalz erste Gewitter möglich. Es weht schwacher Wind in Rheinland-Pfalz aus unterschiedlichen Richtungen, in Baden-Württemberg aus Nord bis Nordost. Die Temperaturen erreichen 26 Grad auf der Albhochfläche, 32 an der Saar und bis zu 33 Grad in der Ortenau. Am Samstag in Baden-Württemberg lange sonnig, in Rheinland-Pfalz wolkiger und gewittrig. Zum Abend auch im Norden Baden-Württembergs kräftige Gewitter. Sonntag überall schwül warm mit Wolken und etwas Sonne, später teils heftige Gewitter mit lokaler Unwettergefahr sogar. Zurzeit haben wir in Frankfurt 17 Grad und wölkig, Freiburg mit 20 Grad und klar, Kaiserslautern 19 Grad klar, Karlsruhe 19 Grad leicht bewölkt, Koblenz 19 Grad bedeckt und Konstanz 22 Grad klar.
0: Danke, Gio, fürs Wetter. So. Leute, bevor wir jetzt gleich Platz 1 hören, gibt es natürlich noch den Global Dance Chart Classic, einen Song aus dem älteren Global Dance Chart, denn Diese Chartliste gibt es tatsächlich auch schon seit dem Jahr 2015 dokumentiert, offiziell sogar auch schon seit dem Jahre 2013. Ichiro durfte heute aussuchen, wo es uns hin begibt diese Woche. Er hat sich für das Jahr 2018 und Kalenderwoche Nummer 30 entschieden. Und genau in dieser Woche ist Solo von Clean Bandit und Demi Lovato auf die 1 gerutscht. Die Wochen zuvor war der Track gerade erst dazugekommen. Jetzt ist es Kalenderwoche, also nicht Kalenderwoche, Woche 10 für den Track offiziell, also in der Week 30 2018. Und es ist endlich die 1 geworden. Es geht von der 2 auf die 1. Deswegen jetzt hier unser Global Dance Chart Classic der Woche. Das ist Solo von Clean Bandit und Demi Lovato. Wahrscheinlich kennt ihr ihn.

Boah, 8 Jahre ist es her. Solo, Clean Bandit und Demi Lovato. Auf die BFM im Global Dance Chart Classic. So sieht's aus. Yo, Leute. Wir haben 39 Songs gehört, 40 bis 2 offiziell hier im Global Dance Chart. Ein Song fehlt noch, unsere Nummer 1. Und die kriegt ihr sofort nach der Top 10 in Schnellzusammenfassung. Und die klingt diese Woche so. 10! Da haben wir Anima und Lisa mit Bad Angel.

0: 8.
1: Da haben wir Milky und Malcrab mit Just The Way You Are wieder zurück in der Top 10 mit plus 8.
0: Seven.

0: One.
1: Ja, und auf eins haben wir diese Woche erneut BB Rexha zusammen mit Faithless New Religion. Es ist mittlerweile die fünfte Woche für den Track auf der goldenen Eins. Es ist einfach ein relativ leichtes Cover geworden. Ein Coversong von dem originalen Faithless Insomnia aus den 90ern. Und BB Rexha hat sich gedacht, da machen wir doch mal was Neues draus. Und es hat funktioniert. Fünf Wochen jetzt schon auf Nummer 1 und jetzt für dich nochmal in voller Länge. Das ist New Religion auf DBFM.

0: Ja, und das war sie, die Nummer 1 von dieser Woche im Global Dance Chart. Bebe Rexha und Faithless, New Religion. Und damit sind wir durch mit dem Global Dance Chart Kalender Woche 21. Nach ja wirklich so vielen Wochen Auszeit sind wir endlich wieder zurück. Wirklich die letzte Kalenderwoche, wo wir den Global Dance Chart gesendet haben, war Kalenderwoche 40 im Jahre 2025. Da sind schon ein paar Wünschlein dazwischen gewesen, auf jeden Fall. Ich freue mich sehr, dass Ichiro mit dabei war. Also, danke Ichiro, dass du mich hier durch die Sendung heute begleitet hast. Du bist natürlich auch sehr gerne wieder eingeladen, häufiger mitzumachen. Ich hoffe, dir hat es natürlich auch gefallen.
1: Die Freude ist meinerseits. Danke, dass ich hier sein durfte zum ersten Mal. Ne? Das ist auch eine ganz neue Erfahrung für mich. Es hat sehr viel Spaß gemacht, danke.
0: Ja, freut mich auch, dass du deinen Spaß hattest hier bei uns. Wie gesagt, bald auch mal mit, wo du auch mal selbst hier mal die Knöpfe drücken kannst, dann zeige ich dir das ja auch nochmal. Und vielleicht ja dann auch bald mal, wenn es ganz gut läuft, die eigene Sendung. Man weiß ja nicht. Ne? das wäre auch krass. Ja, auf jeden Fall war es für heute mit der wunderbaren Live-Sendung. Der ProClive M ist am Start. Ihr bekommt jetzt noch die nächste Stunde ordentlich. Ja, nee, was bekommt ihr da? Also hier ist tatsächlich eigentlich noch eingetragen, dass die Sendung bis 0 geht, aber das machen wir nicht, denn, ach, ist jetzt schon ein bisschen spät. Auf jeden Fall geht jetzt hier gleich die normale der Proclair FM Playliste weiter. Und ich habe noch ein Playlist-Update von dieser Woche für euch am Start. Diese Woche haben wir ja zwei. Zum einen Martin Garrix und Ed Sheeran mit Repeated, den haben wir neu auf 25 gehört. Aber auch Kitschkrieg und Provinz sind neu mit dem Song Shotgun diese Woche neu dazugekommen. Den gibt es jetzt hier noch für dich. Ja, wir verabschieden uns für den heutigen Abend. Man hört sich auf jeden Fall. Vielleicht sieht man sich auch, wenn ihr auf Lanek Live mit am Start seid. Wir laufen da auch rum. Vielleicht nicht ganz gekennzeichnet. Vielleicht ja doch. Vielleicht ja doch mit ein paar Interviews. Man weiß es nicht. Also ist bisher noch nicht geplant, aber wäre ja schon irgendwie lustig. Mal schauen. Auf jeden Fall wird es auch relativ nice. Paar nice Acts wird es auf jeden Fall dieses Jahr geben. Zwar nichts Großbekanntes, aber ja, wir machen das Beste draus. Vielleicht finden wir ja auch noch einen neuen Künstler, den wir hier auf dem Sender spielen können. Auf jeden Fall bis spätestens Samstag, da dann auch wieder die Weekly Top 20 Nederland Edition. Macht's gut und ja, bis spätestens Samstag. Ne?
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0: Willst du auch noch Tschüss sagen?
1: Ja, lass mich den Tschüss sagen noch.
0: Ja, okay, mach, du hast noch ein paar Sekunden. Schon,
1: geil, okay. Ja, gute Nacht wünsche ich euch allen. Gute und sichere Fahrt an alle, die mit Auto noch unterwegs sind. Und ich freue mich auch aufs Wochenende, wie ihr mir schon angekündigt habt. Lanek Live steht kurz bevor. Das wird auf jeden Fall sehr interessant. Ja, und dann sieht man sich wieder in der Zukunft. Vielen Dank.
0: Ja. Vielen Dank. Darauf nochmal kleinen Applaus für Ichiro, weil der das hier wirklich heute super gemacht hat.

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Ray und Hans Zimmer. Click Clack Symphony.

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Dominik Feig, Baby Doll.

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Drop Dead.

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1: Im Studio Dirk Justes, schönen guten Abend. Wegen eines geplanten Anschlags auf ein Taylor Swift-Konzert in Wien muss der Angeklagte 15 Jahre ins Gefängnis. Die Geschworenen sprachen den 21-Jährigen in dem Prozess in allen Anklagepunkten für schuldig. Der Islamist hatte die Pläne gestanden. Er wollte im August 2024 viele Fans des US-Superstars töten. Der junge Mann war nach einer Warnung von US-Geheimdiensten einen Tag vor dem geplanten Anschlag festgenommen worden. Eine von ihm selbst gebastelte Bombe soll fast fertig gewesen sein. Die USA und der Iran haben sich wohl auf einen Rahmen für weitere Verhandlungen geeinigt. Laut US-Kreisen wollen beide Seiten die Waffenruhe verlängern. Der Iran soll die Straße von Hormuz wieder freigeben. Die USA wollen dafür ihre Hafenblockade beenden. Teheran wies seine Einigung zurück. US-Präsident Trump braucht jetzt dringend einen Erfolg, sagt der Politikwissenschaftler Clemens Fischer im Ersten.
2: Die USA sind derzeit in der Problemlage, dass sie einerseits militärisch nicht wirklich durchschlagend wirken können. Auf der anderen Seite aber ist die politische Lage in Amerika so eng für Trump geworden, dass ein Ende herbeiführen wird müssen. Grundsätzlich aber war es eine völlige Fehlkalkulation, eine katastrophale Unterschätzung der iranischen Möglichkeiten.
1: Viele haben im Sommer mit extremer Hitze zu kämpfen und das kann auch Folgen für die deutsche Wirtschaft haben, das zeigt die Studie des Kreditversicherers Allianz Trade. Finn Riebesel-Freundlieb mit Details.
3: Schon ab 30 Grad sackt die Produktivität immer weiter ab. Außerdem steigen die Energiekosten, weil mehr gekühlt werden muss. Bis 2030 drohen Verluste von knapp 113 Milliarden Euro, sofern es weiter solche Hitzewellen wie in den vergangenen Jahren gibt. Deutschland muss endlich mit der Hitze planen und sich besser vorbereiten, heißt es von Allianz Trade. Das Ganze sei längst kein kurzes Wetterphänomen mehr.
1: Die weltbekannte Holocaust-Gedenkstätte Yad Vashem kommt nach Deutschland. In München entsteht ihr erstes Bildungszentrum außerhalb Israels. Eine kleinere Außenstelle ist in Leipzig geplant. Bundesbildungsministerin Prien sieht als Ziel, die Erinnerungsarbeit und den Kampf gegen Antisemitismus zu stärken. Die EU-Kommission verhängt eine Riesenstrafe gegen Temu. Der Billig-Online-Händler muss 200 Millionen Euro zahlen. Es geht darum, dass Temu nicht genug gegen unsichere und gesundheitsgefährdende Produkte auf seiner Plattform tut, so die Kommission. Temu weist die Vorwürfe zurück.
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4: Klarer Himmel oder nur ein paar Wolken sind heute Abend noch dabei. Später schieben sich im Westen und Nordwesten mehr Wolken rein, meist bleibt es aber trocken. In der Nacht gehen die Temperaturen runter auf 15 bis 6 Grad. Morgen wird's richtig warm mit oft Sonne, später kommen im Westen und Nordwesten dickere Wolken dazu und am Nachmittag bis zum Abend sind auch kräftige Gewitter drin. Maximal bis 33 Grad.
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1: 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Judy on the beat.

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1: Im Studio Dirk Justes. Im Prozess um einen geplanten Anschlag auf ein Taylor Swift-Konzert in Wien muss der Angeklagte 15 Jahre hinter Gitter. Der 21 Jahre alte Islamist war nach einer Warnung von US-Geheimdiensten festgenommen worden, einen Tag vor dem geplanten Anschlag im August 2024. Die USA und der Iran haben sich wohl auf einen Rahmen für weitere Verhandlungen geeinigt. Laut US-Kreisen wollen beide Seiten die Waffenruhe verlängern. Der Iran soll die Straße von Hormuz wieder freigeben. Die USA wollen dafür ihre Hafenblockade beenden. Teheran wies seine Einigung zurück. US-Präsident Trump braucht jetzt dringend einen Erfolg, sagt der Politikwissenschaftler Clemens Fischer im Ersten.
2: Die USA sind derzeit in der Problemlage, dass sie einerseits militärisch nicht wirklich durchschlagend wirken können. Auf der anderen Seite aber ist die politische Lage in Amerika so eng für Trump geworden, dass ein Ende herbeiführen wird müssen. Grundsätzlich aber war es eine völlige Fehlkalkulation, eine katastrophale Unterschätzung der iranischen Möglichkeiten.
1: Viele haben im Sommer mit extremer Hitze zu kämpfen und das kann auch Folgen für die deutsche Wirtschaft haben, das zeigt die Studie des Kreditversicherers Allianz Trade. Finn Riebesel-Freundlieb mit Details.
3: Schon ab 30 Grad sackt die Produktivität immer weiter ab. Außerdem steigen die Energiekosten, weil mehr gekühlt werden muss. Bis 2030 drohen Verluste von knapp 113 Milliarden Euro, sofern es weiter solche Hitzewellen wie in den vergangenen Jahren gibt. Deutschland muss endlich mit der Hitze planen und sich besser vorbereiten, heißt es von Allianz Trade. Das Ganze sei längst kein kurzes Wetterphänomen mehr.
1: Kurz vor dem Start der Fußball-WM wollen sich immer mehr US-Bundesstaaten die FIFA vorknöpfen. Es geht um hohe Preise und die Ticketvergabe. Unter anderem New York und New Jersey ermitteln. Fans sollen über ihre Sitzplätze getäuscht worden sein und mussten demnach so für schlechtere Plätze tief in die Tasche greifen. Im Ruhrgebiet sind die Affen los. Seit gestern ist eine Gruppe von Rhesusaffen auf der Flucht. Sie sind aus einer Auffangstation in Witten ausgebüxt. So wie es aussieht, hatten sie den Mörtel aus einer Backsteinmauer gekratzt und konnten so ausbrechen. Einsatzkräfte suchen jetzt nach den Affen.
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1: Meist ist es gerade klar oder nur leicht wolkig, später ziehen im Westen und Nordwesten deutlich mehr Wolken auf. Aktuell liegen die Temperaturen bei 15 bis 6 Grad. Tagsüber wird es dann richtig warm, vielerorts trocken und freundlich. Richtung Westen nimmt es später zu mit dicken Wolken. Und am Nachmittag sind auch kräftige Gewitter drin, dazu bis 33 Grad.
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Sienna Spyro, The Visitor.

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Mark Forster. Rettest du mich?

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2: Im Studio Dirk Justus. Wegen eines geplanten Anschlags auf ein Taylor Swift-Konzert in Wien muss der Angeklagte 15 Jahre ins Gefängnis. Die Geschworenen sprachen den 21-Jährigen in dem Prozess in allen Anklagepunkten für schuldig. Der Islamist hatte die Pläne gestanden. Er wollte im August 2024 viele Fans des US-Superstars töten. Der junge Mann war nach einer Warnung von US-Geheimdiensten einen Tag vor dem geplanten Anschlag festgenommen worden. Eine von ihm selbst gebastelte Bombe soll fast fertig gewesen sein. Die USA und der Iran haben sich offenbar wieder angenähert. Laut US-Kreisen gibt es ein Rahmenabkommen für weitere Gespräche, inklusive des iranischen Atomprogramms. Auch soll die Feuerpause verlängert werden. Der Iran soll die Straße von Hormuz freigeben. Die USA wollen dafür ihre Hafenblockade beenden. Teheran wies eine Einigung zurück. Zur Situation sagte der Politikwissenschaftler Clemens Fischer im Ersten.
3: Insgesamt ist die Lage am Golf immer noch so brisant, wie sie seit Kriegsbeginn gewesen ist, da zu viele beteiligte Parteien sind und auch zu viele unterschiedliche Interessen darauf stoßen. Israel provoziert auf der einen Seite den Iran täglich im Libanon, auf der anderen Seite provoziert der Iran durch ständiges Verschleppen der Verhandlungen und die USA stehen dazwischen.
2: Mit dem Tankrabatt ist wohl wie geplant Ende Juni Schluss. Bundesverkehrsminister Schnieder dämpfte jetzt die Erwartungen, dass die Steuersenkung verlängert wird. Fabian Hoffmann berichtet.
4: Schnieder sagte dem Handelsblatt, der Staat komme irgendwann an die Grenzen seiner Möglichkeiten. Die niedrigere Steuer auf Diesel und Benzin gilt seit Anfang des Monats und läuft in einem Monat wieder aus. Autofahrer müssen sich also wohl bald wieder auf höhere Preise an der Zapfsäule einstellen. Immerhin, einen Mangel an Sprit oder auch Kerosin sieht der Minister nicht. Der Sommerreiseverkehr ist aus seiner Sicht also nicht in Gefahr.
2: Die weltbekannte Holocaust-Gedenkstätte Yad Vashem kommt nach Deutschland. In München entsteht ihr erstes Bildungszentrum außerhalb Israels. Eine kleinere Außenstelle ist in Leipzig geplant. Bundesbildungsministerin Prien sieht als Ziel, die Erinnerungsarbeit und den Kampf gegen Antisemitismus zu stärken. Die EU-Kommission verhängt eine Riesenstrafe gegen Temu. Der Billig-Online-Händler muss 200 Millionen Euro zahlen. Es geht darum, dass Temu nicht genug gegen unsichere und gesundheitsgefährdende Produkte auf seiner Plattform tut. So die Kommission. Temu weist die Vorwürfe zurück.